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1: Wolkig ist es heute erstmal und ab und zu kann es in der südlichen Mitte auch mal regnen. Später kommen dann in der Nordhälfte vereinzelt Schauer dazu. Zwischendurch wird aber auch die Sonne rauskommen. Dazu liegen die Höchstwerte bei 17 bis 23 Grad. Morgen gibt es dann in der Nordhälfte viele Wolken und vereinzelt Regen. Sonst nach frühem Nebel meist trocken und sonnig bei bis zu 24 Grad.
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2: Auf der A8 München Richtung Stuttgart, Vorsicht. Zwischen Stuttgart Flughafen Messe und Stuttgart Degerloch steht ein defektes Fahrzeug auf der rechten Spur. Auf der A81 Stuttgart Richtung Singen, zwischen Sindelfingen Ost und dem Kreuz Böblingen-Hulb steht ein defektes Fahrzeug auf der rechten Spur. Und auf der B28 Reutlingen Richtung Tübingen ist die Straße zwischen dem Industriegebiet Reutlingen West und Kusterdingen wegen eines Feuerwehreinsatzes gesperrt. Kommt gut an euer Ziel.
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1: Im Studio Colin Mock. Der erste Kader von Neubundestrainer Jürgen Klopp steht. Und es ist ein großer. Wegen der XXL-Länderspielpause mit gleich 4 Nations League-Spielen hat Klopp 44 Spieler nominiert. Mit dabei viel jugendliche Frische ohne A-Länderspiel. Etwa winkt dem Leipziger Brian Gruder oder Fenielch aus Stuttgart das Debüt. Klopp sagt:
2: Lektion 1 für unsere gemeinsame Zukunft. Wir lernen Spaß unter Druck zu haben. Ist eigentlich cool. Wenn Druck da ist, dann geht es um was. Wenn Druck da ist, dann weiß man, dass wirklich wichtig ist in dem Moment. Dann ist es einfacher, sich voll zu fokussieren. Also das ist kein so negatives Wort, das gehört dazu.
1: Klopps erstes Spiel als Bundestrainer ist nächste Woche gegen die Niederlande. Seit Anfang des Jahres ist die Mehrwertsteuer auf Speisen in Restaurants dauerhaft gesenkt. Bessere Preise gibt's für Gäste aber trotzdem nicht. Das zeigt eine Studie der Branchengewerkschaft NGG. Mehr von Silas Quiring.
3: Bei fast allen untersuchten Gerichten sind die Preise gleich geblieben oder sogar etwas gestiegen. Die Bundesregierung wollte mit der Steuersenkung von 19% auf 7% die Gastronomen, aber explizit auch die Verbraucher entlasten. Schon damals hatten viele Wirte aber gesagt, dass die Entlastung höchstens dafür reicht, die steigenden Kosten auszugleichen. Die Gewerkschaft spricht von einem Steuergeschenk für die Branche, von dem auch die Beschäftigten bisher nicht profitieren.
1: Großer Schritt für die Windenergie. In der Nordsee ist Deutschlands größter Offshore-Windpark ans Netz gegangen. Die über 60 Windräder können rechnerisch über 1 Million Haushalte mit Strom versorgen. Der Park allein hebt die deutsche Offshore-Windleistung von etwa 10 auf jetzt 11 Gigawatt. Wer Bahnpersonal angreift, soll härter bestraft werden. Die Mindeststrafe soll bei 6 statt bisher 3 Monaten liegen. Gleiches gilt für Attacken etwa auf Polizisten oder Rettungskräfte. Ein entsprechender Gesetzentwurf aus dem Justizministerium soll in den kommenden Wochen ins Kabinett. ChatGPT-Entwickler OpenAI meldet neue Probleme mit seiner KI. In Testläufen hat sie Daten einfach erfunden oder Dateien selbst erstellt, um sie als Quelle auszugeben. OpenAI nennt das unerwartet und besorgniserregend. Experten warnen, dass KI irgendwann nicht mehr kontrollierbar sein könnte.
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1: Wolkig ist es heute erstmal und ab und zu kann es in der südlichen Mitte auch mal regnen. Später kommen dann in der Nordhälfte vereinzelt Schauer dazu. Zwischendurch wird aber auch die Sonne rauskommen. Dazu liegen die Höchstwerte bei 17 bis 23 Grad. Morgen gibt's dann in der Nordhälfte viele Wolken und vereinzelt Regen. Sonst nach frühem Nebel meist trocken und sonnig bei bis zu 24 Grad.
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4: Auf der A8 München Richtung Stuttgart, Vorsicht. Zwischen Stuttgart Flughafen Messe und Stuttgart Degerloch steht ein defektes Fahrzeug auf der rechten Spur. Auf der A81 Stuttgart Richtung Singen, zwischen Sindelfingen Ost und dem Kreuz Böblingen-Hulb steht ein defektes Fahrzeug auf der rechten Spur. Und auf der B28 Reutlingen Richtung Tübingen ist die Straße zwischen dem Industriegebiet Reutlingen West und Kusterdingen wegen eines Feuerwehreinsatzes gesperrt. Kommt gut an euer Ziel.
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1: Wolkig ist es heute erstmal und ab und zu kann es in der südlichen Mitte auch mal regnen. Später kommen dann in der Nordhälfte vereinzelt Schauer dazu. Zwischendurch wird aber auch die Sonne rauskommen. Dazu liegen die Höchstwerte bei 17 bis 23 Grad. Morgen gibt's dann in der Nordhälfte viele Wolken und vereinzelt Regen. Sonst nach frühem Nebel meist trocken und sonnig bei bis zu 24 Grad.
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2: Auf der A8 München Richtung Stuttgart, Vorsicht. Zwischen Stuttgart Flughafenmesse und Stuttgart Degerloch steht ein defektes Fahrzeug auf der rechten Spur. Auf der A81 Stuttgart Richtung Singen, zwischen Sindelfingen Ost und dem Kreuz Böblingen-Hulb steht ein defektes Fahrzeug auf der rechten Spur. Und auf der B28 Reutlingen Richtung Tübingen ist die Straße zwischen dem Industriegebiet Reutlingen West und Kusterdingen wegen eines Feuerwehreinsatzes gesperrt. Kommt gut an euer Ziel.
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1: Im Studio Colin Mock. Schönen guten Morgen. Die angekündigten Entlastungen wegen der hohen Spritpreise werden konkreter. CDU-Generalsekretärin Hoppermann hat jetzt erstmals Zahlen genannt. Im ZDF spricht sie von bis zu 25 Cent pro Liter ab nächsten Monat. Wie das genau umgesetzt wird, soll jetzt mit den Bundesländern besprochen werden. Eine Übergewinnsteuer für Mineralölkonzerne schloss Hoppermann aus. Für die will sich unter anderem Finanzminister Klingbeil aber auf EU-Ebene einsetzen. Er trifft sich heute mit seinen Amtskollegen aus den anderen Mitgliedsländern. Windenergie wird für die Stromerzeugung bei uns immer wichtiger. Jetzt ist der nächste große Schritt gemacht. In der Nordsee ist Deutschlands bisher größter Offshore-Windpark ans Netz gegangen. Silas Quiring berichtet.
2: Etwas mehr als 100 Kilometer westlich von Helgoland stehen sie. Die 64 Windräder des Parks mit dem passenden plattdeutschen Namen He Dreit, also er dreht. Der Park alleine hebt die Leistung der deutschen Offshore-Anlagen von etwa 10 auf jetzt 11 Gigawatt. Umgerechnet heißt das, dass der Park über 1 Million Haushalte mit Strom versorgen kann. Gekostet hat der Bau fast 2,5 Milliarden Euro, übrigens ganz ohne Gelder vom Staat.
1: In Brandenburg ist ein IS-Anhänger mit mutmaßlichen Anschlagsplänen festgenommen worden. Dafür hat der Mann laut Bundesanwaltschaft unter anderem schon eine Kirche in Bremen als potenzielles Ziel ausgekundschaftet und sich eine Waffe besorgt. Er sitzt jetzt in U-Haft. In Frankfurt ist ein dritter Mensch an Malaria gestorben. Der Mann wohnte in der Nähe des Flughafens. Schon im Juli hatten 6 Flughafenmitarbeiter die Tropenkrankheit bekommen, vermutlich von einer eingeschleppten Mücke. Für 2 von ihnen verlief die Krankheit tödlich. Jürgen Klopp hat seinen ersten Kader als neuer Bundestrainer vorgestellt. Weil 4 Nations League-Spiele anstehen, nominiert er 44 Spieler, mehr als üblich. Etwa wegen Zaid Elmala vom 1. FC Köln und Felix Keidel von der SV Elversberg das Debüt. Nächste Woche geht's los mit der Partie gegen die Niederlande.
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1: Wolkig ist es heute erstmal und ab und zu kann es in der südlichen Mitte auch mal regnen. Später kommen dann in der Nordhälfte vereinzelt Schauer dazu. Zwischendurch wird aber auch die Sonne rauskommen. Dazu liegen die Höchstwerte bei 17 bis 23 Grad. Morgen gibt es dann in der Nordhälfte viele Wolken und vereinzelt Regen. Sonst nach frühem Nebel meist trocken und sonnig bei bis zu 24 Grad.
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3: Auf der A8 München Richtung Stuttgart, Vorsicht. Zwischen Stuttgart Flughafenmesse und Stuttgart Degerloch steht ein defektes Fahrzeug auf der rechten Spur. Auf der A81 Stuttgart Richtung Singen, zwischen Sindelfingen Ost und dem Kreuz Böblingen-Hulb steht ein defektes Fahrzeug auf der rechten Spur. Und auf der B28 Reutlingen Richtung Tübingen ist die Straße zwischen dem Industriegebiet Reutlingen West und Kusterdingen wegen eines Feuerwehreinsatzes gesperrt. Kommt gut an euer Ziel.
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1: Wolkig ist es heute erstmal und ab und zu kann es in der südlichen Mitte auch mal regnen. Später kommen dann in der Nordhälfte vereinzelt Schauer dazu. Zwischendurch wird aber auch die Sonne rauskommen. Dazu liegen die Höchstwerte bei 17 bis 23 Grad. Morgen gibt es dann in der Nordhälfte viele Wolken und vereinzelt Regen. Sonst nach frühem Nebel meist trocken und sonnig bei bis zu 24 Grad.
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2: Auf der A8 München Richtung Stuttgart, Vorsicht. Zwischen Stuttgart Flughafen Messe und Stuttgart Degerloch steht ein defektes Fahrzeug auf der rechten Spur. Auf der A81 Stuttgart Richtung Singen, zwischen Sindelfingen Ost und dem Kreuz Böblingen-Hulb steht ein defektes Fahrzeug auf der rechten Spur. Und auf der B28 Reutlingen Richtung Tübingen ist die Straße zwischen dem Industriegebiet Reutlingen West und Kusterdingen wegen eines Feuerwehreinsatzes gesperrt. Kommt gut an euer Ziel.
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1: Im Studio Colin Mock. Schönen guten Morgen. Die angekündigten Entlastungen wegen der hohen Spritpreise werden konkreter. CDU-Generalsekretärin Hoppermann hat jetzt erstmals Zahlen genannt. Im ZDF spricht sie von bis zu 25 Cent pro Liter ab nächsten

0: Entlastung höchstens dafür reicht, die steigenden Kosten auszugleichen. Die Gewerkschaft spricht von einem Steuergeschenk für die Branche, von dem auch die Beschäftigten bisher nicht profitieren.
1: Wer Bahnpersonal angreift, soll härter bestraft werden. Die Mindeststrafe soll bei 6 statt bisher 3 Monaten liegen. Gleiches gilt für Attacken etwa auf Polizisten oder Rettungskräfte. Ein entsprechender Gesetzentwurf aus dem Justizministerium soll in den kommenden Wochen ins Kabinett. In Brandenburg ist ein IS-Anhänger mit mutmaßlichen Anschlagsplänen festgenommen worden. Dafür hat der Mann laut Bundesanwaltschaft unter anderem schon eine Kirche in Bremen als potenzielles Ziel ausgekundschaftet und sich eine Waffe besorgt. Er sitzt jetzt in U-Haft. Großer Schritt für die Windenergie. In der Nordsee ist Deutschlands größter Offshore-Windpark ans Netz gegangen. Die über 60 Windräder können rechnerisch über 1 Million Haushalte mit Strom versorgen. Der Park allein hebt die deutsche Offshore-Windleistung von etwa 10 auf jetzt 11 Gigawatt.
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3: Wolkig ist es heute und ab und zu kommt anfangs im Osten auch mal Regen runter. Später wird das eher unruhig mit gelegentlichen Schauern. Dazu liegen die Höchstwerte bei 17 bis 23 Grad. Morgen ist die Nordhälfte oft grau mit etwas Regen, sonst meist trocken. An der Küste gibt es Sturmböen, maximal 24 Grad.
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4: Auf der A8 München Richtung Stuttgart, Vorsicht. Zwischen Stuttgart Flughafenmesse und Stuttgart Degerloch steht ein defektes Fahrzeug auf der rechten Spur. Auf der A81 Stuttgart Richtung Singen, zwischen Sindelfingen Ost und dem Kreuz Böblingen-Hulb steht ein defektes Fahrzeug auf der rechten Spur. Und auf der B28 Reutlingen Richtung Tübingen ist die Straße zwischen dem Industriegebiet Reutlingen West und Kusterdingen wegen eines Feuerwehreinsatzes gesperrt. Kommt gut an euer Ziel.
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3: Wolkig ist es heute und ab und zu kommt anfangs im Osten auch mal Regen runter. Später wird das eher unruhig mit gelegentlichen Schauern. Dazu liegen die Höchstwerte bei 17 bis 23 Grad. Morgen ist die Nordhälfte oft grau mit etwas Regen, sonst meist trocken. An der Küste gibt es Sturmböen, maximal 24 Grad.
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4: Auf der A8 München Richtung Stuttgart, Vorsicht. Zwischen Stuttgart Flughafen Messe und Stuttgart Degerloch steht ein defektes Fahrzeug auf der rechten Spur. Auf der A81 Stuttgart Richtung Singen, zwischen Sindelfingen Ost und dem Kreuz Böblingen-Hulb steht ein defektes Fahrzeug auf der rechten Spur. Und auf der B28 Reutlingen Richtung Tübingen ist die Straße zwischen dem Industriegebiet Reutlingen West und Kusterdingen wegen eines Feuerwehreinsatzes gesperrt. Kommt gut an euer Ziel.
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1: Im Studio Sönke Röhling. Schönen guten Morgen. Die angekündigten Entlastungen wegen der hohen Spritpreise werden nun etwas konkreter. CDU-Generalsekretärin Hoppermann hat jetzt erstmals Zahlen genannt. Colin Mock berichtet.
2: Im ZDF spricht sie von bis zu 25 Cent pro Liter, angepeilt ab Anfang nächsten Monats. Wie das genau umgesetzt wird, soll jetzt mit den Bundesländern besprochen werden. Eine Übergewinnsteuer für Mineralölkonzerne schloss Hoppermann währenddessen aus. Für die will sich unter anderem Finanzminister Klingbeil aber auf EU-Ebene einsetzen. Er trifft sich heute mit seinen Amtskollegen aus den anderen Mitgliedsländern.
1: Seit Anfang des Jahres ist die Mehrwertsteuer auf Speisen in Restaurants dauerhaft gesenkt. Bessere Preise gibt's für die Gäste aber trotzdem nicht. Das zeigt eine Studie der Branchengewerkschaft NGG. Einzelheiten von Silas Quiring.
3: Bei fast allen untersuchten Gerichten sind die Preise gleich geblieben oder sogar etwas gestiegen. Die Bundesregierung wollte mit der Steuersenkung von 19% auf 7% die Gastronomen, aber explizit auch die Verbraucher entlasten. Schon damals hat

0: bisher nicht profitieren.
1: In Mannheim wird heute an den getöteten Bahnmitarbeiter Serkan Çala erinnert. Er war vor 7 Monaten nach einem Angriff in einem Regionalzug verstorben. Seitdem wurde der Schutz fürs Personal erhöht, etwa durch Bodycams und Alkoholverbote an Bahnhöfen. Die großen Autoländer Niedersachsen, Bayern und Baden-Württemberg fordern vom Bund und der EU mehr Schutz vor chinesischen Herstellern. Sie wollen bessere Rahmenbedingungen für Produktion und Handel. Dabei geht es etwa um zu hohe Subventionen für Autobauer in China. Mit Blick auf die Landtagswahl in Mecklenburg-Vorpommern übermorgen sieht es für die SPD immer besser aus. Laut ZDF-Umfrage liegt die Partei von Ministerpräsidentin Schwesig jetzt knapp vor der AfD. In Berlin, wo auch gewählt wird, führt die Linke weiter vor der regierenden CDU. Hoffenheim ist mit einer Niederlage in die Fußball-Europa League gestartet. Die TSG verlor beim griechischen Club OFI Kreta mit 0:2.
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3: Heute am Freitag bleibt es zwischen Neckar und Alb zunächst meist stark bewölkt. Vormittags zeigt sich die Sonne kaum, später lockert es etwas auf. Die Temperaturen steigen auf rund 20 Grad. Morgen wird es freundlicher mit einem Mix aus Sonne und Wolken und bis zu 24 Grad. Der Neckar-Bleibwetter-Trend für Sonntag zunächst freundlich, später mehr Wolken und bis zu 25 Grad.
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3: Vorsicht auf der A8 Karlsruhe Richtung Stuttgart zwischen dem Kreuz Stuttgart und Stuttgart-Möhringen. Hier Gefahr durch ein defektes Fahrzeug. Gute Fahrt.
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3: Geblitzt wird zwischen Schöneich und Steinenbronn in der Steinenbronner Straße sowie in Rottenburg am Neckar in der Pfeiferstraße.
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3: Am Mikrofon Christian Philipp. Guten Morgen.

0: 6.12 Uhr.
1: World Hold On. Bob Sinclair hat diese Maßnahme ergriffen, musikalisch hier an diesem Freitag. Schön, dass ihr mit dabei seid. Schönen Freitag mit Snackalb Live Startklar, die Morgenshow. Heute ist schon der 18. September. Wow, das geht ja voran. Und das Wochenende auch schon zum Greifen nah. Das erste Wochenende in dieser Woche, in der die Schule wieder begonnen hat, der Alltag uns wieder eingeholt hat für die meisten von uns. Ja, ja, das erste Wochenende kommt näher. Heute haben Namenstag Josef, Richard und Roger oder Roger. Alles Gute zum Namenstag, falls ihr heute Geburtstag habt. Auch alles erdenklich Gute von unserer Seite. Happy Birthday, lasst es schön angehen heute und vielleicht am Wochenende feiern. Ne? Bietet sich ja an, wenn man heute Geburtstag hat. Morgen ist ja noch besser. Ne? In diesem Sinne, startet gut in den Freitag.
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3: Mit Amaris Binder von der Evangelischen Kirche. Me-Time, also Ich-Zeit, heißt so ein Zauberwort, das ich zurzeit in den sozialen Medien überall lese. Gemeint ist, sich Zeit für sich selbst einplanen, gut für sich sorgen, Stress abbauen. Und das klingt ja im ersten Moment auf jeden Fall mal gut. Gleichzeitig lese ich, das Einsamkeitsgefühl in Deutschland nimmt immer stärker zu. Menschen fühlen sich immer öfter allein, sogar viele junge Menschen. Und das erschreckt mich, weil ich überzeugt bin, als Menschen brauchen wir ein Gegenüber. Wir brauchen Verbundenheit mit anderen Menschen. Und zwar nicht nur als Follower in den sozialen Medien, sondern so richtig in echt. Es ist nicht gut, dass der Mensch allein ist, sagt Gott in der Bibel am Anfang der Menschheitsgeschichte. Und schafft deshalb dem Menschen einen zweiten Menschen. Und vielleicht brauchen wir in unserer Zeit gar nicht so viel Zeit allein, sondern mehr Zeit mit anderen. Vielleicht lautet das Zauberwort also gar nicht unbedingt mehr Me-Time, Ich-Zeit, sondern We-Time, also Wir-Zeit.
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0: 6.18 Uhr. Hello und Lionel Richie. Einfach gute Musik an diesem Freitagmorgen mit Snack Alp Live Start. Klar, die Morgenshow. Schön, dass ihr mit dabei seid. Gestern mit Spannung erwartet die Kadervorstellung von Jürgen Klopp, dem neuen Bundestrainer. Ja, geht mit 44 Spielern hinein in die nächsten Länderspiele. Nächste Woche stehen ja die Länderspiele an, die ersten. Und 44 Spieler sind mit dabei. Viele, viele neue Namen haben wir mitbekommen. Ja, und bei der Bekanntgabe des DFB-Kaders ist Jürgen Klopp auch politisch geworden. Dabei hat der neue Bundestrainer ein Plädoyer für Offenheit und richtig verstandenen Nationalstolz gehalten. Er sagte:
1: Ich würde mir oder uns gerne die Fahne zurückholen. Wenn ich ganz ehrlich bin, ich möchte, dass, wenn man sie schwingt, dass niemand denkt, was mit dir nicht in Ordnung, sondern dass man einfach nur das Gefühl hat, ja, du bist happy und verstehst, dass du Glück hattest, dass du in diesem wundervollen Land geboren, aufgewachsen, zugezogen und wie auch immer, dass du hier lebst. Das hätte ich schon ganz gerne.
0: Sagt unser neuer Bundestrainer Jürgen Klopp. Hier ist Snack Alp Live. Wunderschönen guten Morgen. Mit Musik jetzt von Cher. Believe.

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7: Um 6.30 Uhr mit Rainer Pompe. Guten Morgen. Nur noch knapp jeder Zweite glaubt, dass zum Jahresende Friedrich Merz noch Bundeskanzler ist. Das hat eine aktuelle YouGov-Umfrage ergeben. Der Ausgang der beiden Landtagswahlen am Sonntag dürfte mitentscheidend für ihn und seine CDU sein.
8: In Mecklenburg-Vorpommern liegt sie laut aktuellem ZDF-Politbarometer bei nur noch 6% und droht sogar aus dem Landtag zu fliegen. Und in Berlin könnte die CDU den Posten des regierenden Bürgermeisters verlieren, wenn die Linke gewinnt. Dann müsste Friedrich Merz seinen Satz "Aufgeben ist keine Option" wohl überdenken. Diana Kramer, Nachrichtenredaktion.
7: Nach den Sabotageangriffen aufs Stromnetz melden sich die Netzbetreiber zu Wort und dämpfen die Erwartungen. Der Betreiber Amprion sagt, eine 100%ige Sicherheit werde es nicht geben, dafür sei das Netz zu weit verzweigt. Selbst höhere Zäune könnten überwunden werden. Norwegen geht grundsätzlich einen anderen Weg. Dort liegt der Schwerpunkt darauf, dass der Strom nach einem Angriff durch Reserveleitungen schnell wieder fließt, statt jeden Standort zu bewachen. In Russland hat die erste Parlamentswahl seit Beginn des Angriffskrieges gegen die Ukraine begonnen. Wirkliche Oppositionsparteien stehen nicht auf dem Wahlzettel. Die 10 zugelassenen Parteien gelten durchweg als kremlnah und unterstützen den von Kremlchef Wladimir Putin befohlenen Krieg. Geöffnet sind die Wahllokale bis Sonntag.
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9: In Tübingen ist noch bis Sonntag Genussfieber angesagt. Der umbrisch-provinzialische Markt lockt mit Spezialitäten aus Frankreich und Italien in die Innenstadt. An den rund 80 Ständen gibt's unter anderem Oliven, Tapenade, Schafskäse, Cantuccini und jede Menge andere Leckereien. Dazu kommen Musik und mediterranes Flair. Entsprechend dürfte es in der Innenstadt bis Sonntag ziemlich voll werden. Karin Rothaupt, Neckaralb live in Tübingen.
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10: Heute bleibt der Himmel zwischen Reutlingen, Tübingen und Balingen erst einmal eher dicht bewölkt. Am Nachmittag kommen zunehmend sonnige Abschnitte dazu, bei maximal 20 Grad. Am Samstag ist es dann freundlich, mit Sonne am Anfang und lockeren Wolken. Dazu bis zu 23 und 24 Grad. Und der Neckaralb-Live-Wettertrend hier noch für Sonntag wieder warm mit bis zu 25 Grad. Zunächst sonnig, später dann wolkiger.
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10: Vorsicht auf der A8 Karlsruhe Richtung Stuttgart zwischen dem Kreuz Stuttgart und Stuttgart-Möhringen. Hier Gefahr durch ein defektes Fahrzeug. Gute Fahrt.
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10: Geblitzt wird zwischen Schöneich und Steinenbronn in der Steinenbronner Straße sowie in Rottenburg am Neckar in der Pfeifferstraße.
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10: Der letzte offizielle Schul- und wohl auch Arbeitstag in dieser Woche nach den Sommerferien startet mit uns. Am Mikrofon ist Christian Philipp. Guten Morgen. Okay.

0: 6.39 Uhr. Schönen guten Morgen zusammen. Hier ist startklar die Morgenshow, eure kleine Sendung, die euch in den Freitag begleitet. Christian Philipp ist für euch am Mikrofon. Wir freuen uns gleich auf Musik von Sonique. It feels so good. Es fühlt sich einfach so richtig gut an. Ja, wenn so ein Freitag kommt, da ist die Gefühlslage doch schon ganz anders. Für die meisten von uns, ne? Es gibt ja auch einige, die am Wochenende arbeiten müssen. Die denken sich, hey, was redet der da? Natürlich, haltet durch. Danke, dass es euch gibt und dass ihr am Wochenende zum Beispiel auch für uns Dienst tut. Dienst tun auch gerne mal Menschen, die in Behörden arbeiten, zum Beispiel in der Bundesprüfstelle für jugendgefährdende Medien. Manchmal sind diese Menschen aber nicht das, für was sie sich ausgeben und nerven telefonisch.
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2: Hallo?
3: Ja, grüß Gott, mein Name ist Meierhofer von der Bundesprüfstelle für jugendgefährdende Medien im Büro München. Ja, wissen Sie, es ist uns gemeldet worden, dass Sie in Weißenhorn mit Ihrer Band Living Harmony aufgetreten sind.
2: Ja, Living Harmony, das bin ich und meine Freundin.
3: Ja, ja. Es geht darum, dass Sie da das englische Lied The Rose gesungen haben. Und das steht ja in Bayern auf dem Index. Wissen Sie, wenn Sie Sachen singen, die auf dem Index stehen, dann machen Sie sie ja indirekt strafbar. Wir müssen das dem zuständigen Ordnungsamt melden und dann wird Ihnen ein Bußgeldbescheid zugestellt.
2: Okay.
3: Schön, dass Sie das so lustig sehen.
2: Nee, aber vielleicht...
3: Da soll ich Ihnen eine Textzeile zum Beispiel vorlesen.
2: Nein, bitte darum. Welche Strophe? Erste, zweite, dritte, vierte? Ich weiß nicht.
3: Was für eine das ist, das weiß ich nicht. Aber da wird zum Beispiel gesungen, And the soul afraid of dying that never learns to live.
2: Oh ja, das ist schlimm, ne?
3: Ja, auf Deutsch, die Seele, die Angst vor dem Sterben hat, lernt nie zu leben. Das ist Todesangst, stören und das ist ja verstörend für Jugendliche.
2: Ja. Das ist eine Auslegungssache.
3: Oder wenn sie Night has been too lonely, so geht's weiter. Also wenn die Nacht so einsam war, wenn man nicht zu zweit rumgemacht hat. Was anderes heißt es ja nicht.
2: Ja.
3: Und dann geht's weiter, and the road has been too long. Und die Route war zu lang, also wenn das nicht pornografisch ist, dann weiß ich auch nicht, Frau. Und da lachen Sie noch. Sie glauben das nicht, aber Sie werden. Aber kurz, Ihnen wird der Bußgeldbescheid zugestellt und bis dahin würde ich Ihnen raten, dass Sie jetzt erstmal zum Beichten gehen. Ja, Ihr zuständiger Beichtvater ist der Weihbischof Timo Roth. Passen Sie in Zukunft auf, was Sie da zusammen singen. Ja?
2: Das werde ich meiner Kollegin sofort weitertragen.
3: Okay.
2: Geht nicht, ja. Danke
3: alles
2: dir.
3: Klar.
2: Ja, also ciao.
3: Tschüss.
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0: 6.50 Uhr.
1: Vor etwa einer halben Stunde haben wir gehört, wie Jürgen Klopp gesagt hat, dass wir in einem wundervollen Land leben und dass man sich das immer wieder bewusst machen sollte. Recht hat er. Hier ist Nick Alblei, startklar, die Morgenshow. Wunderschönen guten Morgen. Ja, so sehen das auch sehr viele Menschen, die wieder in Familien unterwegs sind. Denn knapp die Hälfte der Menschen in Deutschland lebt in einer Familie. Damit hat sich nach Jahren des Rückgangs der Anteil der Familien in Deutschland stabilisiert. Das hat jetzt das Statistische Bundesamt ermittelt und uns mitgeteilt. Claudia Wächter gibt weitere Infos dazu.
2: Ein Babyboom gibt's nicht, aber wir liegen wieder auf dem Niveau von vor gut 10 Jahren und das hat einen ganz konkreten Grund. Es sind nämlich mehr Menschen zugewandert, oft jüngere Leute, die auch häufig mit ihren Familien zu uns kommen. Ohne Einwanderung sähe es ganz anders aus. Jahrelang gab's nämlich immer weniger Familien bei uns und das, sagen die Forschenden, liege vor allem daran, dass die geburtenstarken Jahrgänge der Nachkriegszeit schlicht älter geworden sind.
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7: Um 7 Uhr mit Rainer Pompe. Guten Morgen. Fast jeder Zweite in Deutschland rechnet damit, dass Kanzler Merz noch in diesem Jahr abgelöst wird. Nur 31% glauben laut einer YouGov-Umfrage, dass Merz über den Jahreswechsel hinaus im Amt bleibt. Zufrieden mit seiner Arbeit ist aktuell nur jeder Siebte. Eng dürfte es für Merz werden, sollte seine CDU bei den Landtagswahlen am Sonntag in Mecklenburg-Vorpommern und Berlin klare Niederlagen einstecken müssen. OpenAI meldet neue Probleme mit seiner künstlichen Intelligenz. Nach Angaben des ChatGPT-Entwicklers hat sich die KI in Tests mehrfach unerwartet verhalten. Tina Eck aus der Nachrichtenredaktion, was genau heißt das?
8: Die KI macht sich öfter mal selbstständig und versucht clever zu schummeln. Das macht den Entwicklern große Sorge. Bei ChatGPT etwa hatte ein KI-Modell im Test selbst erstellte Dateien ins Netz hochgeladen und diese dann als Quellen verkauft. Die KI hatte auch Daten erfunden, wenn sie Informationen nicht finden konnte und versuchte das dann zu vertuschen.
7: In Russland hat die erste Parlamentswahl seit Beginn des Angriffskrieges gegen die Ukraine begonnen. Wirkliche Oppositionsparteien stehen nicht auf dem Wahlzettel. Die 10 zugelassenen Parteien gelten durchweg als kremlnah und unterstützen den von Wladimir Putin befohlenen Krieg. Geöffnet sind die Wahllokale bis Sonntag.
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9: Der Flohmarkt in Empfingen wird eingestellt. Er fand seit 3 Monaten im 2-Wochen-Rhythmus auf dem Festplatz im Auchert statt. Aber die Veranstaltung rechnet sich nicht. Zuletzt kamen zu wenig Besucher, deshalb blieben auch die Aussteller weg. Die Gemeinde weist Vorwürfe zurück, sie habe den Flohmarkt nicht genügend unterstützt. Was hätten wir denn machen sollen, fragt Bürgermeister Truchner. Ich war privat einmal da, aber ich

0: gemacht habe. Walter Frevert, Neckaralb live in Empfingen.
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2: Heute am Freitag bleibt es zwischen Neckar und Alb zunächst meist stark bewölkt. Vormittags zeigt sich die Sonne kaum, später lockert es etwas auf. Die Temperaturen steigen auf rund 20 Grad. Morgen wird es freundlicher mit einem Mix aus Sonne und Wolken und bis zu 24 Grad. Der Neckar-Bleib-Wetter-Trend für Sonntag zunächst freundlich, später mehr Wolken und bis zu 25 Grad.
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2: Vorsicht auf der A8 Karlsruhe Richtung Stuttgart zwischen dem Kreuz Stuttgart und Stuttgart-Möhringen. Hier Gefahr durch ein defektes Fahrzeug. Gute Fahrt.
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2: Geblitzt wird zwischen Schöneich und Steinenbronn in der Steinenbronner Straße, in Rottenburg am Neckar in der Pfeifferstraße, in Neckar-Teilfingen in der Gartenstraße, ein Blitzer in Tübingen in der Gartenstraße und in Bempflingen in der Neckar-Tenzlinger Straße.
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2: Wir heben die Krüge. Ortsaft ist, so heißt's morgen, wenn in München das traditionelle Oktoberfest wieder losgeht. Und auch der Cannstatter Wasen wird in einigen Tagen starten. Und dann wird man sich begegnen und zünftig feiern. Und dann ist man verschnupft hinterher und verhustet. Wie kann man das Risiko einer Ansteckung senken, gerade jetzt auch beim Besuch des Oktoberfestes oder des Cannstatter Wasens? Darum geht es gleich. Gleich nach zwei Songs. Foreigner machen den Anfang mit Say You Will. Hier ist Christian Philipp. Guten Morgen. 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

0: 7.11 Uhr. Startklar, die Morgenshow an diesem Freitag. Guten Morgen zusammen. Morgen am Samstag startet das Münchner Oktoberfest. Es gilt als das größte Volksfest der Welt und lockt jährlich rund 7 Millionen Besucher an. Und diese Besucher, die bringen gerne auch mal was mit. Hatschi! Ja, Gesundheit. Darum geht es jetzt. Wir sprechen mit dem Infektiologen Clemens Wendtner vom LMU-Klinikum in München über die Ansteckungsgefahren beim Oktoberfest oder auch beim Cannstatter Wasen. Da wird's ja ähnlich sein. Herr Wendtner, wie schätzen Sie das Oktoberfest als Experte ein?
1: Man muss immer eins sagen, die Welt ist zu Gast in München und zwar in diesem Fall auch die Welt von der Südhalbkugel. Das heißt, gewisse Infektionen, Influenza-Wellen, die in der Südhalbkugel längst schon aktiv sind, die werden nach München getragen, auch insbesondere in Bierzelte. Und da macht es Sinn, sich doch zu schützen.
0: Wie fahrlässig ist es eigentlich, trotz Husten und Schnupfen zum Oktoberfest zu gehen?
1: Ja, fahrlässig ist ein harter Begriff, aber wenn man selbst erkrankt ist, wäre es fair, sozusagen andere nicht mitzureißen. Und in diesem Fall würde man dann eher doch appellieren, das Fest den anderen zu überlassen und vielleicht zum bestimmten anderen Tag, wo es einem besser geht, da kann man auch die Wiesen besuchen.
0: Wie kann ich jetzt das Risiko einer Ansteckung senken, zum Beispiel lieber draußen feiern?
1: Das ist ein sehr guter Punkt. Also wenn das Wetter mitspielt, heute haben wir natürlich wieder den blauen Himmel in München, ich hoffe, das wird auch zur Wiesen so sein, ist natürlich die Bierbank unter freiem Himmel die sichere Bank. Im Bierzelt, bis zu 10.000 Personen in einem Bierzelt, sei mal angemerkt, da ist klar, da können sich natürlich Viren besser verbreiten.
0: Herr Wendtner, wie könnte ich mich denn sonst noch schützen? Haben Sie noch weitere Tipps?
1: Man kann sich ja auch, durch Kontakte, durch Schmierinfektionen auch andere Erkrankungen zuziehen, also nicht nur Atemwegsinfektionen. Ich spreche jetzt eher über Durchfallerkrankungen, gastrointestinale Symptomatiken, die spreche ich an. Da ist vielleicht gar nicht so schlecht, so ein kleines Handgel in der Lederhose oder im Dirndl mit dabei zu haben, um dann auch hier vielleicht in dem Bereich gesund wieder das Oktoberfest verlassen zu können.
0: Sagt der Infektiologe Clemens Wendtner aus München. Morgen startet dort das Oktoberfest und in einer Woche dann der Cannstatter Wasen. Dann kommen wieder sehr viele Menschen zusammen, Husten, Schnupfen etc. inklusive.
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0: 7.20 Uhr. Startklar die Morgenshow. Schönen guten Morgen hier bei Neckalb Live am Freitag. Übermorgen am Sonntag ist Weltkindertag. Wie schön ist es doch, wenn es Kindern gut geht. Sie behütet aufwachsen und ganz viel lachen können. Wobei man beim Humor der Kinder als Eltern ganz verschiedene Phasen erlebt. Das weiß auch Jan Zerbst.
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2: Wenn Kinder noch ganz klein sind, sind sie wirklich witzig, so niedlich witzig, weil sie lustige Wörter verwenden. Zum Beispiel Pudelwasser statt Sprudelwasser und
3: gib mir mal die Fernbedienung.
2: Wenn sie etwas größer sind, kommt die Rätselwitzphase.
3: Was ist grün und es klopft an die Tür? Ein Klopfsalat.
2: Und du freust dich als Erwachsener eher drüber, wie stolz dein Kind auf den Witz ist, den es schon 97 Mal erzählt hat. Dann die Schadenfreudephase. Papa tritt auf den Legostein.
4: Aua!
2: Und die Kinder kriegen sich nicht mehr ein vor Lachen. Und dann kommt die Phase, in der vieles witzig ist, aber nicht mehr die Eltern. Die sind nur uncool und peinlich, egal was sie sagen. Es reicht eigentlich schon.
5: Hallo.
6: Oh, Papa. Cringe.
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11: Um 7.30 Uhr mit Rainer Pompe. Guten Morgen. Nur noch knapp jeder Zweite glaubt, dass zum Jahresende Friedrich Merz noch Bundeskanzler ist. Das hat eine aktuelle YouGov-Umfrage ergeben. Der Ausgang der beiden Landtagswahlen am Sonntag dürfte mitentscheidend für ihn und seine CDU sein.
12: In Mecklenburg-Vorpommern liegt sie laut aktuellem ZDF-Politbarometer bei nur noch 6% und droht sogar aus dem Landtag zu fliegen. Und in Berlin könnte die CDU den Posten des regierenden Bürgermeisters verlieren, wenn die Linke gewinnt. Dann müsste Friedrich Merz seinen Satz »Aufgeben ist kein eine Option wohl überdenken. Diana Kramer, Nachrichtenredaktion.
11: Die Zukunft der maroden Staatsoper in Stuttgart ist unsicherer denn je. Nach Jahren der Diskussion werden nun immer mehr Stimmen nach einem Neubau laut. Das sei am Ende billiger als eine Sanierung, so unter anderem die Landtags-CDU. Bislang soll für die Dauer der Sanierung ein Ausweichquartier gebaut werden. Die Kosten dafür und für die eigentlichen Modernisierungsarbeiten an der Staatsoper werden inzwischen auf rund 2 Milliarden Euro geschätzt. Ob das am Ende aber reicht, weiß niemand. München ist im Wiesenfieber. Morgen beginnt wieder das Oktoberfest und das mit einem überarbeiteten Sicherheitskonzept. Wegen des großen Andrangs hatte es ja letztes Jahr kritische Situationen gegeben. Zeitweise waren die Zugänge geschlossen worden. Unter anderem KI-gestützte Kameras sollen nun helfen, große Ansammlungen rechtzeitig zu erkennen.
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13: Die Albstadtwerke kontrollieren in den nächsten Wochen ihr Gasnetz in mehreren Orten. Betroffen unter anderem Bitz, Winterlingen, Burladingen, Gammertingen und Hettingen. Ein Messfahrzeug fährt dafür auch über Privatgrundstücke. Bei Bedarf kommen Mitarbeiter zu Fuß. Für Anwohner ist die Kontrolle kostenlos, sie ist reine Routine. Klaus Waschkes, Neckaralb live in Albstadt.
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14: Heute bleibt der Himmel zwischen Reutlingen, Tübingen und Balingen erst einmal eher dicht bewölkt. Am Nachmittag kommen zunehmend sonnige Abschnitte dazu, bei maximal 20 Grad. Am Samstag ist es dann freundlich, mit Sonne am Anfang und lockeren Wolken, dazu bis zu 23 und 24 Grad. Und der Neckaralb-Live-Wettertrend hier noch für Sonntag, wieder warm mit bis zu 25 Grad, zunächst sonnig, später dann wolkiger.
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14: Wir haben zurzeit keine Störungsmeldungen. Allen unterwegs eine gute Fahrt.
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14: Geblitzt wird zwischen Schöneich und Steinenbronn in der Steinenbronner Straße, in Rottenburg am Neckar in der Pfeifferstraße, in Neckar-Teilfingen in der Gartenstraße, ein Blitzer in Tübingen in der Gartenstraße und in Bempflingen in der Neckar-Tenzlinger Straße.
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11: Was haben wir denn in dieser halben Stunde für Musik? Unter anderem wird dabei sein Madonna. Sie bringt den Song Rain. Dann haben wir Sia mit dabei und jetzt den Anfang. Macht ein bisschen Platz bei euch im Büro, falls ihr schon dort seid oder am Arbeitsplatz oder vielleicht zu Hause. Wir tanzen Mambo und zwar den fünften. Mambo Number 5 mit Lou Bega. Also, Mambo getanzt, am Mikrofon Christian Philipp. Guten Morgen, auf

0: 7.41 Uhr. Sie ja, wie angekündigt, mit Cheap Thrills. Einfach gute Musik. Neckalb live, startklar die Morgenshow. Christian Philipp ist mein Name. Jetzt für euch ein paar Herbstangeberfakten für zu Hause oder für den Arbeitsplatz. Wir befassen uns mit dem Herbst und den roten Blättern. Die sind ja was ganz Besonderes. Rote Farbstoffe entstehen bei manchen Baumarten erst im Herbst neu. Sie können dem Blatt unter anderem helfen, sich vor zu viel Licht zu schützen. Deshalb werden sie rot. Jetzt wissen wir Bescheid. Und ein bisschen mehr Angeberwissen für alle Fälle, für den nächsten Smalltalk zum Beispiel, gibt's jetzt für euch.
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2: Männer fallen häufiger aus dem Bett als Frauen. Durchschnittlich 6000 Schritte geht ein Mensch jeden Tag zu Fuß. Im Laufe seines Lebens könnte er so viermal die Erde umrunden. Termiten sind die fruchtbarsten Tiere der Welt. Eine Königin legt in ihrem Leben bis zu 1 Milliarde Eier.
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7.50 Uhr. Wir haben es wieder startklar gemacht. Die Madonna mit Rain, 1993 erschienen und damals Platz 26 in Deutschland. Ja, und das Musikvideo dazu war ziemlich besonders. Der Regisseur Mark Romanek setzte Madonna ganz bewusst ungewöhnlich reduziert in Szene. Dafür gab es gleich zwei MTV Video Music Awards. War also doch ein guter Weg. Ein bisschen Regen, ein bisschen Drama und sehr viel Madonna. Und jetzt Felix Yen gemeinsam mit Jasmine Thompson. Ain't Nobody. Das gibt's hier nur bei Neckaralb Live. Startklar die Morgenshow. Christian Philipp ist mein Name. Freut mich, dass ihr da seid. Guten Morgen.

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8: Um 8 Uhr mit Rainer Pompe. Guten Morgen. Morgen startet das Münchner Oktoberfest. Rund 7 Millionen Besucher werden wieder erwartet. Für das berühmte Urzapft es wird erstmals der neue Oberbürgermeister Dominik Grause zuständig sein. Weil im letzten Jahr die Wiesen wegen Überfüllung mehrfach geschlossen werden musste, liegt Grause das Thema Sicherheit besonders am Herzen.
9: Es gibt neue Kameras hier auf der Wiesen. Es gibt sogenannte Crowdspotter, die dann so auf den Bildschirmen und auch draußen schauen, wie voll ist es. Es gibt den Einsatz von einer KI, die das auch quasi auswertet, wo Bahnen sich quasi kritisch Situationen an, um dann auch frühzeitig einzuschreiten und es gar nicht zu Überfüllungssituationen kommen zu lassen.
8: Fast jeder Zweite in Deutschland rechnet damit, dass Kanzler Merz noch in diesem Jahr abgelöst wird. Nur 31% glauben laut einer YouGov-Umfrage, dass Merz über den Jahreswechsel hinaus im Amt bleibt. Zufrieden mit seiner Arbeit ist aktuell nur jeder Siebte. Eng dürfte es für Merz werden, sollte die CDU bei den Landtagswahlen am Sonntag in Mecklenburg-Vorpommern und Berlin klare Niederlagen einstecken müssen. Nach den Sabotageangriffen aufs Stromnetz melden sich nun die Netzbetreiber zu Wort und dämpfen die Erwartungen. Der Betreiber Amprion sagt, eine hundertprozentige Sicherheit werde es nicht geben. Dafür sei das Netz zu weit verzweigt. Selbst höhere Zäune könnten überwunden werden. Norwegen beispielsweise geht grundsätzlich einen anderen Weg. Dort liegt der Schwerpunkt darauf, dass der Strom nach einem Angriff durch Reserveleitungen schnell wieder fließen kann.
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10: Am Neckar bei Reutlingen-Mittelstadt holen Bagger rund 3000 Kubikmeter Kies und Sand aus dem Fluss. Das Material hat sich auf einer Kiesinsel angesammelt und wird jetzt abgetragen. Ein Teil davon kommt an anderen Stellen im Neckar wieder ins Flussbett. Die Arbeiten sollen das Gewässerbett in Ordnung halten und zum Hochwasserschutz beitragen. Klaus Waschkes, Neckaralb live in Reutlingen.
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11: Heute am Freitag bleibt es zwischen Neckar und Alb zunächst meist stark bewölkt. Vormittags zeigt sich die Sonne kaum.

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1: Aktuell gibt's keine Meldungen. Ich wünsche dir gute Fahrt.
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1: Geblitzt wird zwischen Schöneich und Steinenbronn in der Steinenbronner Straße, in Rottenburg am Neckar in der Pfeiferstraße, in Neckar-Teilfingen in der Gartenstraße, in Tübingen steht ein Blitzer in der Gartenstraße, in Bempflingen in der Neckar-Tenzlinger Straße, in Echterdingen in der Zaunackerstraße. Geblitzt wird in Reutlingen in der Justinus-Kerner Straße, in Neufen in der Reutlinger Straße sowie auf der Landstraße zwischen Holzelfingen und Großengstingen.
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1: Es ist unvorstellbar. Die KI macht sich selbstständig und fängt an zu schummeln. Wirklich, richtig große Probleme haben die KI-Hersteller und die Entwickler. Was da konkret los ist, das sagen wir euch nach zwei Songs. Nach Rihanna und ihrem Song Unfaithful. Jetzt erstmal was ganz Besonderes von Grace Jones, Slave to the Rhythm. Hier ist Christian Philipp. Wunderschönen guten Morgen.

0: 8.11 Uhr.
1: Schöne Nummer von Rihanna, Unfaithful. Einfach gute Musik zur besten Aufstehzeit an diesem Freitag, an diesem 18. September 2026 mit Neckalb live startklar die Morgenshow. Ich bin keine KI, ich bin echt aus Fleisch und Blut und denke selbstständig und moderiere auch selbstständig. Aber ich schummel auch manchmal. Gebe ich offen zu. Warum soll eine künstliche Intelligenz nicht genauso unterwegs sein wie ich? OpenAI meldet neue Probleme mit der künstlichen Intelligenz. Nach Angaben des ChatGPT-Entwicklers hat sich die KI in Tests mehrfach unerwartet oder besorgniserregend verhalten und zum Teil sogar versucht, mit erheblichem Aufwand zu schummeln. Tina Eck aus den USA. Was ist denn da los?
2: Die KI macht sich öfter mal selbstständig und versucht clever zu schummeln. Das macht den Entwicklern große Sorge. Bei ChatGPT etwa hatte ein KI-Modell im Test selbst erstellte Dateien ins Netz hochgeladen und diese dann als Quellen verkauft. Die KI hatte auch Daten erfunden, wenn sie Informationen nicht finden konnte und versuchte das dann zu vertuschen. Manchmal gab die Software auch gleich Anweisungen an sich selbst. Die KI-Konzerne fordern mehr Transparenz und Kontrollen. Präsident Trump hält das für Panikmache, die China in die Hände spielt.
1: Die KI macht in Tests mehrfach Probleme und versucht sogar mit erheblichem Aufwand zu schummeln. Also so wie ich damals bei den Mathe-Tests.
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0: 8.20 Uhr. Guten Morgen zusammen, hier ist Neckalb Live, startklar die Morgenshow. Gestern die Bekanntgabe des DFB-Kaders mit Jürgen Klopp, unserem neuen Bundestrainer. 44 Namen gehören zum DFB-Kader für die bevorstehenden Länderspiele. Und Jürgen Klopp hat gestern einmal mehr vor der Presse bewiesen, dass er als Bundestrainer auch mal politisch sprechen möchte. Dabei hat er ein Plädoyer für Offenheit und richtig verstandenen Nationalstolz gehalten. Jürgen Klopp.
1: Ich möchte Nationalstolz nicht den falschen Leuten überlassen, um ehrlich zu sein. Aber ich weiß nicht mal, ob man das Wort überhaupt so benutzen kann, darf. Das bin mir gar nicht sicher, ohne dass es falsch verstanden wird. Es wurde mir dann gesagt, man könne es als positiven Patriotismus bezeichnen. Gerne. Ich würde mir oder uns gerne die Fahne zurückholen, wenn ich ganz ehrlich bin. Ich möchte, dass, wenn man sie schwingt, dass niemand denkt, was ist mit dir nicht in Ordnung, sondern dass man einfach nur das Gefühl hat, ja, du bist happy und verstehst, dass du Glück hattest, dass du in diesem wundervollen Land geboren, aufgewachsen, zugezogen und wie auch immer, dass du hier lebst. Das hätte ich schon ganz gerne.
0: Sagt der neue Bundestrainer Jürgen Klopp. Nee, klar.

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12: Um 8.30 Uhr mit Rainer Pompe. Guten Morgen. Die Krise in der Automobilbranche ruft die Ministerpräsidenten aus Baden-Württemberg, Bayern und Niedersachsen auf den Plan. In einem Brandbrief an die EU und die Bundesregierung fordern Özdemir, Söder und Lies unter anderem Entlastungen bei Energiekosten und vor allem mehr Investitionen in Technologien wie KI und Batterien. Auch das Verbrenner aus 2035 lehnen die drei ab. Ihr Ziel, Europas Autoindustrie gegen die Konkurrenz vor allem aus China zu stärken. In Russland haben die Parlamentswahlen begonnen. Es sind die ersten nach Beginn des Angriffskrieges gegen die Ukraine. Größere Überraschungen sind nicht zu erwarten, da regierungskritische Parteien gar nicht erst zugelassen wurden. Ulf Mauder in Moskau, Putin kann sich der Unterstützung also sicher sein.
13: Tatsächlich ist die Stimmung im fünften Kriegsjahr gedrückt, weil viele unzufrieden sind. Benzin etwa ist knapp, Lebensmittel und Dienstleistungen werden immer teurer. Präsident Putin rief hier in Moskau zur Geschlossenheit auf und er setzt darauf, dass es bei der Abstimmung trotz aller Probleme eine klare Bestätigung für seinen Kriegskurs gibt.
12: Die Zukunft der maroden Staatsoper in Stuttgart ist unsicherer denn je. Nach Jahren der Diskussion werden nun immer mehr Stimmen nach einem Neubau laut. Das sei am Ende billiger als eine Sanierung, so unter anderem die Landtags-CDU. Bislang soll für die Dauer der Sanierung ein Ausweichquartier gebaut werden. Die Kosten dafür und für die eigentlichen Modernisierungsarbeiten an der Staatsoper werden inzwischen auf rund 2 Milliarden Euro geschätzt. Ob das am Ende aber reicht, weiß niemand.
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14: Ein Tübinger Forschungsteam hat in Niedersachsen einen 300.000 Jahre alten Affenzahn entdeckt. Der gut erhaltene Milchzahn stammt von einem jungen Makaken, einem Verwandten des heutigen Berberaffen. Der Fund aus Schöningen ist der erste Nachweis dieser Affenart in Norddeutschland. Bisher waren solche Funde nur aus Südeuropa bekannt. Karin Rothau, Neckaralb live in Tübingen.
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15: Heute bleibt der Himmel zwischen Reutlingen, Tübingen und Balingen erst einmal eher dicht bewölkt. Am Nachmittag kommen zunehmend sonnige Abschnitte dazu, bei maximal 20 Grad. Am Samstag ist es dann freundlich, mit Sonne am Anfang und lockeren Wolken, dazu bis zu 23 und 24 Grad. Und der Neckaralb-Wettertrend hier noch für Sonntag, wieder warm mit bis zu 25 Grad, zunächst sonnig, später dann wolkiger.
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15: Zurzeit liegt nichts vor, wir haben keine Störungsmeldungen. Euch eine gute Fahrt.
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17: Geblitzt wird zwischen Schöneich und Steinenbronn in der Steinenbronner Straße, in Rottenburg am Neckar in der Pfeiferstraße, in Neckarteilfingen in der Gartenstraße, in Tübingen steht ein Blitzer in der Gartenstraße, in Bempflingen in der Neckar-Tenzlinger Straße, in Echterdingen in der Zaunackerstraße. Geblitzt wird in Reutlingen in der Justinus-Kerner Straße, in Neufen in der Reutlinger Straße sowie auf der Landstraße zwischen Holzelfingen und Großengstingen.
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18: Oh, ist das schön, dass wir den Freitagmorgen gemeinsam verbringen. Hier ist für euch am Mikrofon Christian Philipp. Guten Morgen.

0: Sofia. 8.41 Uhr ist es. Alvaro war das. Alvaro Soler mit Sofia. Einfach gute Musik. Hier ist Nick Alp, Live-Start, klar, die Morgenshow. Gleich gibt's Andrew Donalds, eine schöne Ballade. All Out of Love gibt's gleich zum Lauterdrehen. Egal, ob es die Kollegen stört oder nicht. Ich würde einfach sagen, der Onkel aus dem Radio hat's gesagt, deswegen macht ihr das einfach. Und so ähnlich ist es auch, wenn die Bundesprüfstelle für jugendgefährdete Medien plötzlich bei euch anruft. Dann macht ihr auch genau das, was da gesagt wird. Oder etwa nicht.
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2: Hallo?
3: Ja, grüß Gott, mein Name ist Meierhofer von der Bundesprüfstelle für jugendgefährdende Medienbüro München. Ja, wissen Sie, es ist uns gemeldet worden, dass Sie in Weißenhorn mit Ihrer Band Living Harmony aufgetreten sind.
2: Ja, Living Harmony, das bin ich und meine Freundin.
3: Ja, ja. Es geht darum, dass Sie da das englische Lied The Rose gesungen haben. Und das steht ja in Bayern auf dem Index. Wissen Sie, wenn Sie Sachen singen, die auf dem Index stehen, dann machen Sie sie ja indirekt strafbar. Wir müssen das dem zuständigen Ordnungsamt melden und dann wird Ihnen ein Bußgeldbescheid zugestellt.
2: Okay.
3: Schön, dass Sie das so lustig sehen.
2: Nee, aber vielleicht...
3: Also soll ich Ihnen eine Textzeile zum Beispiel vorlesen?
2: Nein, bitte darum. Welche Strophe? Erste, zweite, dritte, vierte? Ich weiß nicht.
3: Was für eine das ist, das weiß ich nicht. Aber da wird zum Beispiel gesungen, And the soul afraid of dying that never learns to live.
2: Oh ja, das ist schlimm, ne?
3: Naja, auf Deutsch, die Seele, die Angst vor dem Sterben hat, lernt nie zu leben. Das ist Todesangst, stören und das ist ja verstörend für Jugendliche.
2: Das ist eine Auslegungssache.
3: Ja.
2: Eine Auslegungssache.
3: Oder wenn sie night has been too lonely, so geht's weiter. Also wenn die Nacht so einsam war, wenn man nicht zu zweit rumgemacht hat. Was anderes heißt es ja nicht.
2: Ja.
3: Und dann geht's weiter, and the road has been too long. Und die Route war zu lang. Also wenn das nicht pornografisch ist, dann weiß ich auch nicht, Frau. Und da lachen Sie noch. Sie glauben das nicht, aber Sie werden. Aber gut, Ihnen wird der Bußgeldbescheid zugestellt und bis dahin würde ich Ihnen raten, dass Sie jetzt erstmal zum Beichten gehen. Ja, Ihr zuständiger Beichtvater ist der Weihbischof Timo Roth. Passen Sie in Zukunft auf, was Sie da zusammen singen. Ja?
2: Das werde ich meiner Kollegin sofort weitertragen.
3: Okay.
2: Geht nicht, ja. Danke
3: alles
2: dir.
3: Klar.
2: Ja, also ciao.
3: Tschüss.
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0: 8.52 Uhr. Im Original gesungen von Jennifer Rush. Als Coverversion brachte Celine Dion The Power of Love auch heraus und stürmte damit die Charts. Das ist Neckarl bleibt startklar, die Morgenshow. Knapp die Hälfte der Menschen in Deutschland lebt in einer Familie. Damit hat sich nach Jahren des Rückgangs der Anteil der Familien wieder stabilisiert bei uns im Land. Das hat jetzt das Statistische Bundesamt ermittelt. Claudia Wächter berichtet.
1: Ein Babyboom gibt's nicht, aber wir liegen wieder auf dem Niveau von vor gut 10 Jahren und das hat einen ganz konkreten Grund. Es sind nämlich mehr Menschen zugewandert, oft jüngere Leute, die auch häufig mit ihren Familien zu uns kommen. Ohne Einwanderung sähe es ganz anders aus. Jahrelang gab es nämlich immer weniger Familien bei uns und das, sagen die Forschenden, liege vor allem daran, dass die geburtenstarken Jahrgänge der Nachkriegszeit schlicht älter geworden sind.
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9: Um 9 Uhr mit Rainer Pompe. Guten Morgen. München ist im Wiesenfieber. Morgen beginnt wieder das Oktoberfest. Und das mit einem überarbeiteten Sicherheitskonzept. Wegen des großen Andrangs hatte es ja letztes Jahr kritische Situationen gegeben. Zeitweise waren die Zugänge geschlossen worden. Unter anderem KI-gestützte Kameras sollen nun helfen, große Ansammlungen rechtzeitig zu erkennen. Das Stromnetz in Deutschland lässt sich gar nicht komplett vor Anschlägen schützen. Das sagt jetzt der Netzbetreiber Amprion, einer der vier großen im Land. Dafür gäbe es einfach zu viele, teils abgelegene Standorte.
10: Baden-Württembergs Innenminister Hagel hatte gefordert, die Betreiber müssten stärker in den Schutz ihrer Anlagen investieren. Amprion widerspricht dem nicht grundsätzlich, warnt aber vor der Illusion 100%iger Sicherheit. Wie es anders gehen könnte, zeigt Norwegen. Da setzt man weniger auf Bewachung und mehr auf regionale Ersatzteillager, Reserveleitungen und schnelle Reparatur. Ein Angriff muss nicht so dringend verhindert werden, wenn der Strom bald wieder da ist. Andreas Panthöfer, Nachrichtenredaktion.
9: In Russland hat die erste Parlamentswahl seit Beginn des Angriffskrieges gegen die Ukraine begonnen. Wirkliche Oppositionsparteien stehen nicht auf dem Wahlzettel. Die 10 zugelassenen Parteien gelten durchweg als kremlnah und unterstützen den von Wladimir Putin befohlenen Krieg. Geöffnet sind die Wahllokale bis Sonntag.
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11: In Tübingen ist noch bis Sonntag Genussfieber angesagt. Der umbrisch-provinzialische Markt lockt mit Spezialitäten aus Frankreich und Italien in die Innenstadt. An den rund 80 Ständen gibt's unter anderem Oliven, Tapenade, Schafskäse, Cantuccini und jede Menge andere Leckereien. Dazu kommen Musik und mediterranes Flair. Entsprechend dürfte es in der Innenstadt bis Sonntag ziemlich voll werden. Karin Rothaupt, Neckaralb live in Tübingen.
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12: Heute am Freitag bleibt es zwischen Neckar und Alb zunächst meist stark bewölkt. Vormittags zeigt sich die Sonne kaum, später lockert es etwas auf. Die Temperaturen steigen auf rund 20 Grad. Morgen wird es freundlicher mit einem Mix aus Sonne und Wolken und bis zu 24 Grad. Der Neckar-Bleichwetter-Trend für Sonntag zunächst freundlich, später mehr Wolken und bis zu 25 Grad.
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12: Eine Meldung von der A8 Karlsruhe Richtung München zwischen Stuttgart-Möhringen und Stuttgart-Degerloch. 2 Kilometer Stau. Gute Fahrt.
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12: Ein Blitzer steht zwischen Schöneich und Steinenbronn. In der Steinenbronner Straße in Rottenburg wird geblitzt in der Pfeifer.

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1: Eins, zwei, Xuffer. So in etwa wird das morgen dann wieder sein, wenn Ortshaft ist bei der Wiesn in München. Und in einer Woche dann auf dem Cannstatter Wasen. Dann treffen sich wieder Millionen Menschen und Viren, Bakterien wandern von einem zum anderen. Ein paar Worte dazu gibt es gleich von einem Experten. Gleich nach zwei Songs. Hier ist Christian Philipp, guten Morgen.

0: Startklar, die Morgenshow an diesem Freitag. Guten Morgen zusammen. Morgen am Samstag startet das Münchner Oktoberfest. Es gilt als das größte Volksfest der Welt und lockt jährlich rund 7 Millionen Besucher an. Und diese Besucher, die bringen gerne auch mal was mit. Hatschi! Ja, Gesundheit. Darum geht es jetzt. Wir sprechen mit dem Infektiologen Clemens Wendner vom LMU-Klinikum in München über die Ansteckungsgefahren beim Oktoberfest oder auch beim Cannstatter Wasen. Da wird's ja ähnlich sein. Herr Wendner, wie schätzen Sie das Oktoberfest als Experte ein?
1: Man muss immer eins sagen, die Welt ist zu Gast in München und zwar in diesem Fall auch die Welt von der Südhalbkugel. Das heißt, gewisse Infektionen, Influenza-Wellen, die in der Südhalbkugel längst schon aktiv sind, die werden nach München getragen, auch insbesondere in Bierzelte. Und da macht es Sinn, sich doch zu schützen.
0: Wie fahrlässig ist es eigentlich, trotz Husten und Schnupfen zum Oktoberfest zu gehen?
1: Ja, fahrlässig ist ein harter Begriff, aber wenn man selbst erkrankt ist, wäre es fair, sozusagen andere nicht mitzureißen. Und in diesem Fall würde man dann eher doch appellieren, das Fest den anderen zu überlassen und vielleicht zu einem bestimmten anderen Tag, wo es einem besser geht, da kann man auch die Wiesen besuchen.
0: Wie kann ich jetzt das Risiko einer Ansteckung senken, zum Beispiel lieber draußen feiern?
1: Das ist ein sehr guter Punkt. Also wenn das Wetter mitspielt, heute haben wir natürlich wieder den blauen Himmel in München. Ich hoffe, das wird auch zur Wiesen so sein. Ist natürlich die Bierbank unter freiem Himmel die sichere Bank. Im Bierzelt bis zu 10.000 Personen in einem Bierzelt, sei mal angemerkt. Da ist klar, da können sich natürlich Viren besser verbreiten.
0: Herr Wendner, wie könnte ich mich denn sonst noch schützen? Haben Sie noch weitere Tipps?
1: Man kann sich ja auch, sag ich mal, durch Kontakte, durch Schmierinfektionen auch andere Erkrankungen zuziehen, also nicht nur Atemwegsinfektionen. Ich spreche jetzt eher über Durchfallerkrankungen, gastrointestinale Symptomatiken, die spreche ich an. Da ist vielleicht gar nicht so schlecht, so ein kleines Handgel in der Lederhose oder im Dirndl mit dabei zu haben, um dann auch hier vielleicht in dem Bereich gesund wieder das Oktoberfest verlassen zu können.
0: Sagt der Infektiologe Clemens Wendner aus München. Morgen startet dort das Oktoberfest und in einer Woche dann der Cannstatter Wasen. Dann kommen wieder sehr viele Menschen zusammen. Husten, Schnupfen etc. inklusive.
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0: 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Schönen guten Morgen hier bei Neckalb Live am Freitag. Übermorgen am Sonntag ist Weltkindertag. Wie schön ist es doch, wenn es Kindern gut geht. Sie behütet aufwachsen und ganz viel lachen können. Wobei man beim Humor der Kinder als Eltern ganz verschiedene Phasen erlebt. Das weiß auch Jan Zerbst.
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2: Wenn Kinder noch ganz klein sind, sind sie wirklich witzig, so niedlich witzig, weil sie lustige Wörter verwenden. Zum Beispiel Pudelwasser statt Sprudelwasser und
3: gib mir mal die Fernbedienung.
2: Wenn sie etwas größer sind, kommt die Rätselwitzphase.
3: Was ist grün und es klopft an die Tür? Ein Klopfsalat.
2: Und du freust dich als Erwachsener eher drüber, wie stolz dein Kind auf den Witz ist, den es schon 97 Mal erzählt hat. Dann die Schadenfreudephase. Papa tritt auf den Legostein.
4: Aua!
2: Und die Kinder kriegen sich nicht mehr ein vor Lachen. Und dann kommt die Phase, in der vieles witzig ist, aber nicht mehr die Eltern. Die sind nur uncool und peinlich, egal was sie sagen. Es reicht eigentlich schon.
5: Hallo.
6: Oh, Papa. Cringe.
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10: Um 9.30 Uhr mit Rainer Pompe. Guten Tag. Die Krise in der Automobilbranche ruft die Ministerpräsidenten aus Baden-Württemberg, Bayern und Niedersachsen auf den Plan. In einem Brandbrief an die EU und die Bundesregierung fordern Özdemir, Söder und Lies unter anderem Entlastungen bei Energiekosten und vor allem mehr Investitionen in Technologien wie KI und Batterien. Auch das Verbrenneraus 2035 lehnen die drei ab. Ihr Ziel, Europas Autoindustrie gegen die Konkurrenz vor allem aus China zu stärken. In Russland haben die Parlamentswahlen begonnen. Es sind die ersten nach Beginn des Angriffskrieges gegen die Ukraine. Größere Überraschungen sind nicht zu erwarten, da regierungskritische Parteien gar nicht erst zugelassen wurden. Ulf Mauder in Moskau, Putin kann sich der Unterstützung also sicher sein.
11: Tatsächlich ist die Stimmung im fünften Kriegsjahr gedrückt, weil viele unzufrieden sind. Benzin etwa ist knapp, Lebensmittel und Dienstleistungen werden immer teurer. Präsident Putin rief hier in Moskau zur Geschlossenheit auf und er setzt darauf, dass es bei der Abstimmung trotz aller Probleme eine klare Bestätigung für seinen Kriegskurs gibt.
10: Die Zukunft der maroden Staatsoper in Stuttgart ist unsicherer denn je. Nach Jahren der Diskussion werden nun immer mehr Stimmen nach einem Neubau laut. Das sei am Ende billiger als eine Sanierung, so unter anderem die Landtags-CDU. Bislang soll für die Dauer der Sanierung ein Ausweichquartier gebaut werden. Die Kosten dafür und für die eigentlichen Modernisierungsarbeiten an der Staatsoper werden inzwischen auf rund 2 Milliarden Euro geschätzt. Ob das am Ende aber reicht, weiß niemand.
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12: Ein Tübinger Forschungsteam hat in Niedersachsen einen 300.000 Jahre alten Affenzahn entdeckt. Der gut erhaltene Milchzahn stammt von einem jungen Makaken, einem Verwandten des heutigen Berberaffen. Der Fund aus Schöningen ist der erste Nachweis dieser Affenart in Norddeutschland. Bisher waren solche Funde nur aus Südeuropa bekannt. Karin Rothau, Neckaralb live in Tübingen.
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13: Heute bleibt der Himmel zwischen Reutlingen, Tübingen und Balingen erst einmal eher dicht bewölkt. Am Nachmittag kommen zunehmend sonnige Abschnitte dazu. bei maximal 20 Grad. Am Samstag ist es dann freundlich mit Sonne am Anfang und lockeren Wolken. Dazu bis zu 23 und 24 Grad. Und der Neckar-Alb-Live-Wettertrend hier noch für Sonntag wieder warm mit bis zu 25 Grad. Zunächst sonnig, später dann wolkiger.
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13: Eine Meldung von der A8 Karlsruhe Richtung München zwischen Stuttgart-Möhringen und Stuttgart-Degerloch. 2 Kilometer Stau. Gute Fahrt.
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13: Ein Blitzer steht zwischen Schöneich und Steinenbronn. In der Steinenbronner Straße in Rottenburg wird geblitzt, in der Pfeifferstraße, in Neckarteilfingen in der Gartenstraße, auch in Tübingen in der Gartenstraße. In Bempflingen steht ein Blitzer in der Neckartenzlinger Straße, in Echterdingen in der Zaunackerstraße, in Reutlingen wird geblitzt in der Justinus-Kerner Straße, in Neufen in der Reutlinger Straße, auf der Landstraße zwischen Holzelfingen und Großengstingen wird geblitzt, in Tübingen steht ein Blitzer in der Stuttgarter Straße und in Reutlingen in der Bellinostraße.
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13: Ich glaube, wir haben schon lange nicht Michael Jackson gehört. Dann machen wir das jetzt hier in der Morgenshow. They don't care about us. Michael Jackson, der Unvergessene. Am Mikrofon Christian Philipp. Guten Morgen.

0: Die großartige Adele war bei uns mit Water Under the Bridge. Ja, das bietet sich irgendwie an, wenn eine Brücke über einen Fluss geht, dass der Fluss Wasser hat. Ne, Kalb live, startklar, die Morgenshow, ein paar Herbstangeberfakten. Wir lernen ja nie aus und lernen jetzt dazu, was der Igel so macht. Igel halten keinen normalen Winterschlaf, wusstet ihr das? Ihre Körpertemperatur und ihr Stoffwechsel fahren Igel extrem herunter. Dabei können sie mehrere Monate praktisch bewegungslos bleiben und das machen sie schon im Herbst. Also im Herbst geht's damit los und dann im Winter sowieso. Wieder was dazugelernt. Jetzt kommt noch eine Schippe drauf.
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2: Männer fallen häufiger aus dem Bett als Frauen. Durchschnittlich 6000 Schritte geht ein Mensch jeden Tag zu Fuß. Im Laufe seines Lebens könnte er so viermal die Erde umrunden. Termiten sind die fruchtbarsten Tiere der Welt. Eine Königin legt in ihrem Leben bis zu 1 Milliarde Eier.
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George Michael und Freedom. Übrigens ein Song über seinen Wunsch, endlich frei von seinem Popstar-Image zu sein. Das wollte er. Deshalb ist er im Video auch gar nicht zu sehen. Stattdessen tanzen 5 Topmodels zu seinem Song. Man hört ihn nur. Den unvergessenen George Michael. Neckeralb live, Stadtland die Morgenshow. Einfach gute Musik haben wir und eine kuriose Geschichte aus der Schweiz. Eine Frau kauft einen Nussgipfel. Macht man in der Schweiz öfter. Und plötzlich werden ihr 1612 Franken abgebucht. Sie hatte nämlich beim Bezahlen offenbar ihre PIN als Trinkgeld eingegeben. Das Geld gab's zurück. Der Nussgipfel dürfte dann hinterher wieder geschmeckt haben. Hier sind jetzt Family of the Year mit Hero. Das ist Neckalb live.

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8: Um 10 Uhr mit Rainer Pompe. Guten Tag.
9: Morgen startet das Münchner Oktoberfest. Rund 7 Millionen Besucher werden wieder erwartet. Für das berühmte Ortsapfel-Is wird erstmals der neue Oberbürgermeister Dominik Grause zuständig sein. Weil im letzten Jahr die Wiesn wegen Überfüllung mehrfach geschlossen werden musste, liegt Grause das Thema Sicherheit besonders am Herzen.
10: Es gibt neue Kameras hier auf der Wiesn. Es gibt sogenannte Crowdspotter, die dann so auf den Bildschirmen und auch draußen schauen, wie voll ist es. Es gibt den Einsatz von einer KI, die das auch quasi auswertet, wo bahnen sich quasi kritische Situationen an, um dann auch frühzeitig einzuschreiten und es gar nicht zu Überfüllungssituationen kommen zu lassen.
9: Im Kampf gegen die hohen Spritpreise schlägt sich jetzt selbst Greenpeace auf die Seite der Autofahrer. Aktivisten der Umweltschutzorganisation haben am Morgen in Hamburg ein Tanklager mit einer Projektion aus Münzregen angestrahlt. Auch Greenpeace wirft den Ölkonzernen vor, immer mehr Profit zu machen, während die Deutschen unter den Tankrechnungen leiden. Allerdings fordern die Umweltschützer keine niedrigeren Steuern auf Sprit, sondern eine Neuauflage des 9-Euro-Tickets für den Nahverkehr. Fast jeder Zweite in Deutschland rechnet damit, dass Kanzler Merz noch in diesem Jahr abgelöst wird. Nur 31% glauben laut einer YouGov-Umfrage, dass Merz über den Jahreswechsel hinaus im Amt bleibt. Zufrieden mit seiner Arbeit ist aktuell nur jeder Siebte. Eng dürfte es für Merz werden, sollte die CDU bei den Landtagswahlen am Sonntag in Mecklenburg-Vorpommern und Berlin klare Niederlagen einstecken müssen.
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11: Der Flohmarkt in Empfingen wird eingestellt. Er fand seit 3 Monaten im 2-Wochen-Rhythmus auf dem Festplatz im Auchert statt. Aber die Veranstaltung rechnet sich nicht. Zuletzt kamen zu wenig Besucher, deshalb blieben auch die Aussteller weg. Die Gemeinde weist Vorwürfe zurück, sie habe den Flohmarkt nicht genügend unterstützt. Was hätten wir denn machen sollen, fragt Bürgermeister Truchner. Ich war privat einmal da, aber ich habe nichts gekauft, weil ich nichts gebraucht habe. Walter Frevert, Neckaralb live in Empfingen.
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12: Sonne und Wolken gibt es heute Vormittag und zwischendurch sind auch längere freundliche Phasen dabei. Im Laufe des Tages bleibt es aber wechselhaft. Ab und zu kann es einen Schauer geben, vereinzelt auch mal ein Gewitter. Dazu Höchstwerte zwischen 17 und 23 Grad. Morgen teilt sich das Ganze in der Nordhälfte eher grau mit etwas Regen, sonst meist sonnig und trocken bei bis zu 24 Grad.
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13: Aktuell gibt es keine Meldungen zwischen Neckar und Alb. Wir wünschen euch eine gute Fahrt.
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14: Die stehen in Rottenburg am Neckar, in der Pfeiferstraße sowie in Tübingen, in der Gartenstraße. Einen Blitzer habe ich noch in Reutlingen, in der Bellinostraße sowie in Reutlingen in der Justinus-Kerner-Straße. Geblitzt wird auch in Neufen im oberen Graben sowie zwischen Bempflingen und Neckar-Tänzlingen. Das ist die Neckar-Tenzlinger Straße. Der letzte mir bekannte Blitzer, der steht in Schöneich in der Böblinger Straße.
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4: Sonne und Wolken gibt es heute Vormittag und zwischendurch sind auch längere freundliche Phasen dabei. Im Laufe des Tages bleibt es aber wechselhaft, ab und zu kann es einen Schauer geben, vereinzelt auch mal ein Gewitter, dazu Höchstwerte zwischen 17 und 23 Grad. Morgen teilt sich das Ganze in der Nordhälfte eher grau mit etwas Regen, sonst meist sonnig und trocken bei bis zu 24 Grad.
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5: Aktuell gibt es keine Meldungen zwischen Neckar und Alb. Wir wünschen euch eine gute Fahrt.
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6: Die stehen in Rottenburg am Neckar, in der Pfeiferstraße sowie in Tübingen, in der Gartenstraße. Einen Blitzer habe ich noch in Reutlingen, in der Bellinostraße sowie in Reutlingen in der Justinus-Kerner-Straße. Geblitzt wird auch in Neufen im oberen Graben sowie zwischen Bempflingen und Neckar-Tenzlingen. Das ist die Neckar-Tenzlinger-Straße. Der letzte mir bekannte Blitzer, der steht in Schöneich in der Böblinger-Straße.
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11: Um 11 Uhr mit Rainer Pompe. Guten Tag. Die Krise in der Automobilbranche ruft die Ministerpräsidenten aus Baden-Württemberg, Bayern und Niedersachsen auf den Plan. In einem Brandbrief an die EU und die Bundesregierung fordern Özdemir, Söder und Lies unter anderem Entlastungen bei Energiekosten und vor allem mehr Investitionen in Technologien wie KI und Batterien. Auch das Verbrenner aus 2035 lehnen die drei ab. Ihr Ziel, Europas Autoindustrie gegen die Konkurrenz vor allem aus China zu stärken. In Deutschland wird wieder mehr gebaut. Von Januar bis Juli wurden 13% mehr Baugenehmigungen für Wohnungen erteilt als im Jahr zuvor. Das größte Plus gab es bei Mehrfamilienhäusern. Allerdings erwarten Experten, dass das nicht so weitergeht. Die gestiegenen Energiekosten und höhere Zinsen für Baudarlehen machen Bauen immer teurer. Menschen in Baden-Württemberg müssen sich wegen der jüngsten Malaria-Fälle im Raum Frankfurt laut Experten derzeit nicht besonders schützen. Die Ansteckungsgefahr ist laut eines Tübinger Tropenmediziners sehr gering. Damit es zu einer Malaria-Infektion kommt, müsste eine mit Malaria-Erregern infizierte Mücke mit einem Flugzeug nach Deutschland gelangen und anschließend einen Menschen stechen. Flieger aus solchen Risikoländern landen in Stuttgart derzeit aber nicht.
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12: Die Alpstadtwerke kontrollieren in den nächsten Wochen ihr Gasnetz in mehreren Orten, betroffen unter anderem Bitz, Winterlingen, Burladingen, Gammertingen und Hettingen. Ein Messfahrzeug fährt dafür auch über Privatgrundstücke. Bei Bedarf kommen Mitarbeiter zu Fuß. Für Anwohner ist die Kontrolle kostenlos, sie ist reine Routine. Klaus Waschkes, Neckaralb live in Albstadt.
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13: Sonne und Wolken gibt es und zwischendurch sind auch längere sonnige Phasen drin. Später wird es in der Nordhälfte öfter mal nass mit Schauern. Vereinzelt ist auch ein Gewitter dabei. Südlich der Donau bleibt es meist trocken. Dazu werden es 17 bis 23 Grad. Morgen in der Nordhälfte viele Wolken und ab und zu Regen, sonst eher sonnig und trocken. Maximal 24 Grad.
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14: Aktuell gibt es keine Meldungen zwischen Neckar und Alb. Wir wünschen eine gute Fahrt.
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15: Die stehen in Rottenburg am Neckar, in der Pfeiferstraße sowie in Tübingen, in der Gartenstraße. Einen Blitzer habe ich noch in Reutlingen, in der Bellinostraße sowie in Reutlingen in der Justinus-Kerner-Straße. Geblitzt wird auch in Neufen im oberen Graben sowie zwischen Bempflingen und Neckar-Tänzlingen. Das ist die Neckar-Tänzlinger Straße. Der letzte mir bekannte Blitzer, der steht in Schöneich in der Böblinger Straße.
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1: Unser Sohn Levin arbeitet als Sozialarbeiter in der Manege in Berlin-Marzahn, einem Brennpunktzentrum der Ordensgemeinschaft der Salesianer. Dort kümmert man sich um Jugendliche, die ohne Perspektive sind, ohne Zuhause oder im Drogensumpf stecken. Wer dort arbeitet, steht immer unter Hochspannung. Ich kann gut verstehen, dass man da auch mal eine längere Pause braucht. Levin nimmt also seinen Jahresurlaub und reist gen Fehmarn, dieser kleinen Ostseeinsel mit Sonnengarantie. Dort arbeitet er in einer Frittenbude jeden Tag 9 Stunden. Wir beschließen, ihn zu besuchen. Er weiß davon nichts. Als wir ankommen, bestellen wir erstmal Fritten mit Spezialsoße. Serviert werden sie von unserem Sohn höchstpersönlich. Normalerweise macht das die Bedienung, aber die ist heute krank. Er sieht uns und lässt fast die Fritten fallen. Großes Hallo und Umarmung. Er freut sich tierisch. Ein himmlischer Moment.
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9: Sonne und Wolken gibt es und zwischendurch sind auch längere sonnige Phasen drin. Später wird es in der Nordhälfte öfter mal nass mit Schauern. Vereinzelt ist auch ein Gewitter dabei. Südlich der Donau bleibt es meist trocken. Dazu werden es 17 bis 23 Grad. Morgen in der Nordhälfte viele Wolken und ab und zu Regen, sonst eher sonnig und trocken. Maximal 24 Grad.
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10: Aktuell gibt es keine Meldungen zwischen Neckar und Alb. Wir wünschen eine gute Fahrt.
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11: Die stehen in Rottenburg am Neckar, in der Pfeiferstraße sowie in Tübingen, in der Gartenstraße. Einen Blitzer habe ich noch in Reutlingen, in der Bellinostraße sowie in Reutlingen in der Justinus-Kerner-Straße. Geblitzt wird auch in Neufen im oberen Graben sowie zwischen Bempflingen und Neckar-Tenzlingen. Das ist die Neckar-Tenzlinger Straße. Der letzte mir bekannte Blitzer, der steht in Schöneich in der Böblinger Straße.
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14: Mit Sebastian Fischer, guten Tag. Der Dieselpreis an den deutschen Tankstellen hat sein Rekordhoch noch einmal übertroffen. Gestern kostete ein Liter nach Auswertung des ADAC im bundesweiten Tagesdurchschnitt 2,47 Euro, 1 knapp 2 Cent mehr als am Vortag. Super E10 verbilligte sich dagegen minimal. Gleichzeitig verspricht die Bundesregierung Entlastungen für Autofahrer. Über die konkrete Umsetzung wird aber weiter diskutiert.
15: Wir suchen jetzt gerade nach Lösungen, sagte Finanzminister Klingbeil vor einem Treffen europäischer Finanzminister in Dublin. Klingbeil hat sich bisher vor allem für einen Preisdeckel und eine europäische Übergewinnsteuer für die Mineralölkonzerne ausgesprochen. Das wird in der Union abgelehnt. Wirtschaftsministerin Reiche ist für eine Senkung der Mehrwertsteuer bei Benzin und Diesel auf 7%. Tine Klimach, Nachrichtenredaktion.
14: Im Kampf gegen die hohen Spritpreise schlägt sich jetzt selbst Greenpeace auf die Seite der Autofahrer. Aktivisten der Umweltschutzorganisation haben am Morgen in Hamburg ein Tanklager mit einer Projektion aus Münzregen angestrahlt. Auch Greenpeace wirft den Ölkonzernen vor, immer mehr Profit zu machen, während die Deutschen unter den Tankrechnungen leiden. Allerdings fordern die Umweltschützer keine niedrigeren Steuern auf Sprit, sondern eine Neuauflage des 9-Euro-Tickets für den Nahverkehr. Nach dem Fund von Drohnenteilen nahe dem Bundeswehrflieger Horst Wunsdorf prüft die Bundesanwaltschaft einen möglichen Zusammenhang mit dem Drohnenvorfall am Flughafen Leipzig-Halle. Laut Ermittlern gibt es Ähnlichkeiten bei der Bauweise der Drohnen. Sprengstoffspuren wurden in Wunsdorf bisher nicht gefunden. Die Polizei durchsucht das Gebiet aber weiter. Ein Zusammenhang mit einem möglichen Ausspähversuch wird geprüft.
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16: Am Neckar bei Reutlingen-Mittelstadt holen Bagger rund 3000 Kubikmeter Kies und Sand aus dem Fluss. Das Material hat sich auf einer Kiesinsel angesammelt und wird jetzt abgetragen. Ein Teil davon kommt an anderen Stellen im Neckar wieder ins Flussbett. Die Arbeiten sollen das Gewässerbett in Ordnung halten und zum Hochwasserschutz beitragen. Klaus Waschkes, Neckaralb live in Reutlingen.
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17: Sonne und Wolken gibt es und zwischendurch sind auch längere sonnige Phasen drin. Später wird es in der Nordhälfte öfter mal nass mit Schauern. Vereinzelt ist auch ein Gewitter dabei. Südlich der Donau bleibt es meist trocken. Dazu werden es 17 bis 23 Grad. Morgen in der Nordhälfte viele Wolken und ab und zu Regen, sonst eher sonnig und trocken. Maximal 24 Grad.
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18: Auf der A8 Stuttgart Richtung Karlsruhe. Achtung, zwischen dem Kreuz Stuttgart und dem Dreieck Leonberg ist eine ungesicherte Unfallstelle. Wir wünschen euch eine gute Fahrt.
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19: Die stehen in Rottenburg am Neckar, in der Pfeiferstraße sowie in Tübingen, in der Gartenstraße. Einen Blitzer habe ich noch in Reutlingen, in der Bellinostraße sowie in Reutlingen in der Justinus-Kerner-Straße. Geblitzt wird auch in Neufen im oberen Graben sowie zwischen Bempflingen und Neckar-Tenzlingen. Das ist die Neckar-Tenzlinger-Straße. Der letzte mir bekannte Blitzer, der steht in Schöneich in der Böblinger-Straße.
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7: Sonne und Wolken gibt es und zwischendurch sind auch längere sonnige Phasen drin. Später wird es in der Nordhälfte öfter mal nass mit Schauern. Vereinzelt ist auch ein Gewitter dabei. Südlich der Donau bleibt es meist trocken. Dazu werden es 17 bis 23 Grad. Morgen in der Nordhälfte viele Wolken und ab und zu Regen, sonst eher sonnig und trocken. Maximal 24 Grad.
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8: Auf der A8 Stuttgart Richtung Karlsruhe. Achtung, zwischen dem Kreuz Stuttgart und dem Dreieck Leonberg ist eine ungesicherte Unfallstelle. Wir wünschen euch eine gute Fahrt.
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9: Die stehen in Rottenburg am Neckar, in der Pfeiferstraße sowie in Tübingen, in der Gartenstraße. Einen Blitzer habe ich noch in Reutlingen, in der Bellinostraße sowie in Reutlingen in der Justinus-Kerner-Straße. Geblitzt wird auch in Neufen im oberen Graben sowie zwischen Bempflingen und Neckar-Tenzlingen. Das ist die Neckar-Tenzlinger-Straße. Der letzte mir bekannte Blitzer, der steht in Schöneich in der Böblinger-Straße.
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7: Mit Sebastian Fischer, guten Tag. Die Bundesregierung ringt weiter um Maßnahmen gegen die hohen Spritpreise. Auch eine hochrangig besetzte Runde gestern Abend brachte keine Einigung, obwohl vor allem die CDU vor den anstehenden Landtagswahlen in Mecklenburg-Vorpommern und Berlin enorm unter Druck steht, schnell etwas zu liefern.
8: Preisdeckel, Steuersenkung oder Tankrabatt, viele Vorschläge liegen auf dem Tisch. Die SPD fordert neben einer Übergewinnsteuer auch einen Preisdeckel, um die Verbraucher zu entlasten. Die CDU mit Kanzler Merz und Bundeswirtschaftsministerin Reiche ist dagegen. Reiche ist dafür, die Spritpreise per Steuerrabatt zu senken. Außerdem schlägt sie Direktzahlungen an Geringverdiener vor. Der ADAC fordert wiederum eine Senkung der Stromsteuer. Das würde private Haushalte entlasten und einen weiteren Anreiz für den Kauf von E-Autos schaffen, so eine ADAC-Sprecherin. Tine Klimach, Nachrichtenredaktion.
7: Menschen in Baden-Württemberg müssen sich wegen der jüngsten Malaria-Fälle im Raum Frankfurt laut Experten derzeit nicht besonders schützen. Die Ansteckungsgefahr ist laut eines Tübinger Tropenmediziners sehr gering. Damit es zu einer Malaria-Infektion kommt, müsste eine mit Malaria-Erregern infizierte Mücke mit einem Flugzeug nach Deutschland gelangen und anschließend einen Menschen stechen. Flieger aus Risikoländern landen in Stuttgart aber nicht. Zum ersten Mal seit Beginn des Angriffskriegs gegen die Ukraine wählt Russland ein neues Parlament. Bis Sonntag sind mehr als 110 Millionen Menschen zur Wahl der Staatsduma aufgerufen. Die 10 zugelassenen Parteien gelten durchweg als kremlnah. Die Opposition ist nicht zugelassen. Kremlchef Putin erwartet, dass sein Kriegskurs bestätigt wird.
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9: Ein Tübinger Forschungsteam hat in Niedersachsen einen 300.000 Jahre alten Affenzahn entdeckt. Der gut erhaltene Milchzahn stammt von einem jungen Makaken, einem Verwandten des heutigen Berberaffen. Der Fund aus Schöningen ist der erste Nachweis dieser Affenart in Norddeutschland. Bisher waren solche Funde nur aus Südeuropa bekannt. Karin Rothau, Neckaralb live in Tübingen.
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10: Sonne und Wolken gibt es jetzt am Mittag, zwischendurch auch mal längere sonnige Phasen. Im Laufe des Nachmittags kann vor allem im Norden ab und zu ein Schauer runterkommen, sonst bleibt es vielerorts trocken, südlich der Donau am ehesten. Die Höchstwerte liegen zwischen 17 und 23 Grad. Morgen in der Nordhälfte viele Wolken und vereinzelt Regen, sonst meist sonnig bei maximal 24 Grad.
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11: Auf der A8 München Richtung Karlsruhe. Achtung, zwischen Stuttgart Flughafenmesse und Stuttgart Möhringen ist die rechte Spur wegen eines defekten Fahrzeuges gesperrt. Kommt gut an euer Ziel.
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12: Die stehen in Rottenburg am Neckar, in der Pfeiferstraße sowie in Tübingen, in der Gartenstraße. Einen Blitzer habe ich noch in Reutlingen, in der Bellinostraße. So wie in Reutlingen in der Justinus-Kerner-Straße. Geblitzt wird auch in Neufen im oberen Graben sowie zwischen Bempflingen und Neckar-Tenzlingen. Das ist die Neckar-Tenzlinger-Straße. Der letzte mir bekannte Blitzer, der steht in Schöneich in der Böblinger-Straße.
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1: Männer fallen häufiger aus dem Bett als Frauen. Durchschnittlich 6000 Schritte geht ein Mensch jeden Tag zu Fuß. Im Laufe seines Lebens könnte er so viermal die Erde umrunden. Termiten sind die fruchtbarsten Tiere der Welt. Eine Königin legt in ihrem Leben bis zu 1 Milliarde Eier.
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3: Sonne und Wolken gibt es jetzt am Mittag, zwischendurch auch mal längere sonnige Phasen. Im Laufe des Nachmittags kann vor allem im Norden ab und zu ein Schauer runterkommen, sonst bleibt es vielerorts trocken, südlich der Donau am ehesten. Die Höchstwerte liegen zwischen 17 und 23 Grad. Morgen in der Nordhälfte viele Wolken und vereinzelt Regen, sonst meist sonnig bei maximal 24 Grad.
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4: Auf der A8 München Richtung Karlsruhe. Achtung, zwischen Stuttgart Flughafenmesse und Stuttgart Möhringen ist die rechte Spur wegen eines defekten Fahrzeuges gesperrt. Kommt gut an euer Ziel.
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5: Die stehen in Rottenburg am Neckar, in der Pfeiferstraße sowie in Tübingen, in der Gartenstraße. Einen Blitzer habe ich noch in Reutlingen, in der Bellinostraße. So wie in Reutlingen in der Justinus-Kerner-Straße. Geblitzt wird auch in Neufen im oberen Graben sowie zwischen Bempflingen und Neckar-Tenzlingen. Das ist die Neckar-Tenzlinger-Straße. Der letzte mir bekannte Blitzer, der steht in Schöneich in der Böblinger Straße.
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6: Mit Sebastian Fischer, guten Tag. Der Dieselpreis an den deutschen Tankstellen hat sein Rekordhoch noch einmal übertroffen. Gestern kostete ein Liter nach Auswertung des ADAC im bundesweiten Tagesdurchschnitt 2,47 Euro, 1 knapp 2 Cent mehr als am Vortag. Super E10 verbilligte sich dagegen minimal. Gleichzeitig verspricht die Bundesregierung Entlastungen für Autofahrer. Über die konkrete Umsetzung wird aber weiter diskutiert.
7: Wir suchen jetzt gerade nach Lösungen, sagte Finanzminister Klingbeil vor einem Treffen europäischer Finanzminister in Dublin. Klingbeil hat sich bisher vor allem für einen Preisdeckel und eine europäische Übergewinnsteuer für die Mineralölkonzerne ausgesprochen. Das wird in der Union abgelehnt. Wirtschaftsministerin Reiche ist für eine Senkung der Mehrwertsteuer bei Benzin und Diesel auf 7%. Tine Klimach, Nachrichtenredaktion.
6: Bei einer Explosion auf einem Recyclinghof in Überlingen am Bodensee ist ein Mitarbeiter schwer verletzt worden. Die Polizei vermutet, dass dort unerlaubt Munition vermutlich für Signalkörper entsorgt wurde. Wie es genau zur Explosion kam, ist noch unklar. Der Schwerverletzte wurde in eine Klinik gebracht. Sprengstoffexperten sollen die Fundstelle nun untersuchen. Der Bereich um den Recyclinghof wurde abgesperrt. Dänemarks König Frederik hat eine Anlage zur Speicherung von Kohlendioxid unter dem Meeresboden der Nordsee eröffnet. Das Projekt soll künftig jährlich hunderttausende Tonnen CO2 in einem ehemaligen Ölfeld lagern. Die Technik soll helfen, Treibhausgase zu reduzieren. Experten halten das Verfahren für wichtig, Umweltschützer äußern Bedenken. Auch Deutschland setzt künftig auf die sogenannte CCS-Technologie.
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8: In Tübingen ist noch bis Sonntag Genussfieber angesagt. Der umbrisch-provenzialische Markt lockt mit Spezialitäten aus Frankreich und Italien in die Innenstadt. An den rund 80 Ständen gibt's unter anderem Oliven, Tapenade, Schafskäse, Cantuccini und jede Menge andere Leckereien. Dazu kommen Musik und mediterranes Flair. Entsprechend dürfte es in der Innenstadt bis Sonntag ziemlich voll werden. Karin Rothaupt, Neckaralb live in Tübingen.
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9: Sonne und Wolken gibt es jetzt am Mittag. Zwischendurch auch mal längere sonnige Phasen. Im Laufe des Nachmittags kann vor allem im Norden ab und zu ein Schauer runterkommen. Sonst bleibt es vielerorts trocken. Südlich der Donau am ehesten. Die Höchstwerte liegen zwischen 17 und 23 Grad. Morgen in der Nordhälfte viele Wolken und vereinzelt Regen. Sonst meist sonnig bei maximal 24 Grad.
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10: Auf der B27 Balingen-Tübingen. Achtung, zwischen Balingen-Engstlatt und Hechingen-Südburg-Hohenzollern sind in beiden Richtungen Tiere auf der Straße. Wir wünschen euch eine gute Fahrt.
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1: Hallo?
2: Ja, grüß Gott, mein Name ist Meierhofer von der Bundesprüfstelle für jugendgefährdende Medienbüro München. Ja, wissen Sie, es ist uns gemeldet worden, dass Sie in Weißenhorn mit Ihrer Band Living Harmony aufgetreten sind.
1: Ja, Living Harmony, das bin ich und meine Freundin.
2: Ja, ja. Es geht darum, dass Sie da das englische Lied The Rose gesungen haben. Und das steht ja in Bayern auf dem Index. Wissen Sie, wenn Sie Sachen singen, die auf dem Index stehen, dann machen Sie sie ja indirekt strafbar. Wir müssen das dem zuständigen Ordnungsamt melden und dann wird Ihnen ein Bußgeldbescheid zugestellt.
1: Okay.
2: Schön, dass Sie das so lustig sehen.
1: Nee, aber vielleicht...
2: Da soll ich Ihnen eine Textzeile zum Beispiel vorlesen.
1: Nein, bitte darum. Welche Strophe? Erste, zweite, dritte, vierte? Ich weiß nicht.
2: Was für eine das ist, das weiß ich nicht. Aber da wird zum Beispiel gesungen, And the soul afraid of dying that never learns to live.
1: Oh ja, das ist schlimm, ne?
2: Ja, auf Deutsch, die Seele, die Angst vor dem Sterben hat, lernt nie zu leben. Das ist Todesangst stören und das ist ja verstörend für Jugendliche.
1: Ja. Das ist eine Auslegungssache.
2: Oder wenn sie Night has been too lonely, so geht's weiter. Also wenn die Nacht so einsam war, wenn man nicht zu zweit drum gemacht hat. Was anderes heißt es ja nicht.
1: Ja.
2: Und dann geht's weiter, and the road has been too long. Und die Route war zu lang, also wenn das nicht pornografisch ist, dann weiß ich auch nicht, Frau. Und da lachen sie noch. Sie glauben das nicht, aber sie werden. Aber kurz, Ihnen wird der Bußgeldbescheid zugestellt und bis dahin würde ich Ihnen raten, dass Sie jetzt erst einmal zum Beichten gehen. Ja, Ihr zuständiger Beichtvater ist der Weihbischof Timo Roth.
1: Ist das ein Ding?
2: Passen Sie in Zukunft auf, was Sie da zusammen singen, ja?
1: Das werde ich meiner Kollegin sofort weitertragen.
2: Okay.
1: Geht nicht, ja. Danke dir. Ja, also ciao.
2: Tschüss.
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15: Sonne und Wolken gibt es jetzt am Mittag. Zwischendurch auch mal längere sonnige Phasen. Im Laufe des Nachmittags kann vor allem im Norden ab und zu ein Schauer runterkommen. Sonst bleibt es vielerorts trocken. Südlich der Donau am ehesten. Die Höchstwerte liegen zwischen 17 und 23 Grad. Morgen in der Nordhälfte viele Wolken und vereinzelt Regen. Sonst meist sonnig bei maximal 24 Grad.
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16: Auf der B27 Balingen-Tübingen. Achtung, zwischen Balingen-Engstlat und Hechingen-Südburg-Hohenzollern sind in beiden Richtungen Tiere auf der Straße. Wir wünschen euch eine gute Fahrt.
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17: Unser Sohn Levin arbeitet als Sozialarbeiter in der Manege in Berlin-Marzahn, einem Brennpunktzentrum der Ordensgemeinschaft der Salesianer. Dort kümmert man sich um Jugendliche, die ohne Perspektive sind, ohne Zuhause oder im Drogensumpf stecken. Wer dort arbeitet, steht immer unter Hochspannung. Ich kann gut verstehen, dass man da auch mal eine längere Pause braucht. Levin nimmt also seinen Jahresurlaub und reist gen Fehmarn, dieser kleinen Ostseeinsel mit Sonnengarantie. Dort arbeitet er in einer Frittenbude jeden Tag 9 Stunden. Wir beschließen, ihn zu besuchen. Er weiß davon nichts. Als wir ankommen, bestellen wir erstmal Fritten mit Spezialsoße. Serviert werden sie von unserem Sohn höchstpersönlich. Normalerweise macht das die Bedienung, aber die ist heute krank. Er sieht uns und lässt fast die Fritten fallen. Großes Hallo und Umarmung. Er freut sich tierisch. Ein himmlischer Moment.
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12: Mit Sebastian Fischer, guten Tag. Die Bundesregierung ringt weiter um Maßnahmen gegen die hohen Spritpreise. Auch eine hochrangig besetzte Runde gestern Abend brachte keine Einigung, obwohl vor allem die CDU vor den anstehenden Landtagswahlen in Mecklenburg-Vorpommern und Berlin enorm unter Druck steht, schnell etwas zu liefern.
13: Preisdeckel, Steuersenkung oder Tankrabatt, viele Vorschläge liegen auf dem Tisch. Die SPD fordert neben einer Übergewinnsteuer auch einen Preisdeckel, um die Verbraucher zu entlasten. Die CDU mit Kanzler Merz und Bundeswirtschaftsministerin Reiche ist dagegen. Reiche ist dafür, die Spritpreise per Steuerrabatt zu senken. Außerdem schlägt sie Direktzahlungen an Geringverdiener vor. Der ADAC fordert wiederum eine Senkung der Stromsteuer. Das würde private Haushalte entlasten und einen weiteren Anreiz für den Kauf von E-Autos schaffen, so eine ADAC-Sprecherin. Tine Klimach, Nachrichtenredaktion.
12: Die drei Autoländer Baden-Württemberg, Bayern und Niedersachsen schlagen Alarm. In einem gemeinsamen Brandbrief der Ministerpräsidenten Özdemir, Söder und Lies fordern sie vom Bund und EU mehr Unterstützung für die Autoindustrie. Hintergrund sind 52.000 verlorene Arbeitsplätze im vergangenen Jahr. Sie verlangen weniger Bürokratie, mehr Investitionen in Zukunftstechnik und zusätzliche Anreize für den Kauf von Elektroautos. Das Verbrenner aus 2035 lehnen die drei ab. Zum ersten Mal seit Beginn des Angriffskriegs gegen die Ukraine wählt Russland ein neues Parlament. Bis Sonntag sind mehr als 110 Millionen Menschen zur Wahl der Staatsduma aufgerufen. Die 10 zugelassenen Parteien gelten durchweg als kremlnah. Die Opposition ist nicht zugelassen. Kremlchef Putin erwartet, dass sein Kriegskurs bestätigt wird.
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14: Der Flohmarkt in Empfingen wird eingestellt. Er fand seit 3 Monaten im 2-Wochen-Rhythmus auf dem Festplatz im Auchert statt. Aber die Veranstaltung rechnet sich nicht. Zuletzt kamen zu wenig Besucher, deshalb blieben auch die Aussteller weg. Die Gemeinde weist Vorwürfe zurück, sie habe den Flohmarkt nicht genügend unterstützt. Was hätten wir denn machen sollen, fragt Bürgermeister Truchner. Ich war privat einmal da, aber ich habe nichts gekauft, weil ich nichts gebraucht habe. Walter Frevert, Neckaralb live in Empfingen.
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15: Sonne und Wolken wechseln sich heute Nachmittag ab. Zwischendurch gibt's auch längere, sehr freundliche Phasen. Richtung Abend wird's in der Nordhälfte eher wechselhaft und da kommt ab und zu auch mal ein Schauer runter. Südlich der Donau bleibt es meist trocken und dazu gibt es 17 bis 23 Grad. Morgen in der Nordhälfte oft grau und vereinzelt regnet es. Ansonsten ist es meist sonnig bei maximal 24 Grad.
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16: Zurzeit gibt es keine Störungen auf den Straßen zwischen Neckar und Alb. Wir wünschen euch eine gute Fahrt.
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17: Unser Sohn Levin arbeitet als Sozialarbeiter in der Manege in Berlin-Marzahn, einem Brennpunktzentrum der Ordensgemeinschaft der Salesianer. Dort kümmert man sich um Jugendliche, die ohne Perspektive sind, ohne Zuhause oder im Drogensumpf stecken. Wer dort arbeitet, steht immer unter Hochspannung. Ich kann gut verstehen, dass man da auch mal eine längere Pause braucht. Levin nimmt also seinen Jahresurlaub und reist gen Fehmarn, dieser kleinen Ostseeinsel mit Sonnengarantie. Dort arbeitet er in einer Frittenbude jeden Tag 9 Stunden. Wir beschließen, ihn zu besuchen. Er weiß davon nichts. Als wir ankommen, bestellen wir erstmal Fritten mit Spezialsoße. Serviert werden sie von unserem Sohn höchstpersönlich. Normalerweise macht das die Bedienung, aber die ist heute krank. Er sieht uns und lässt fast die Fritten fallen. Großes Hallo und Umarmung. Er freut sich tierisch. Ein himmlischer Moment.
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1: Unser Sohn Levin arbeitet als Sozialarbeiter in der Manege in Berlin-Marzahn, einem Brennpunktzentrum der Ordensgemeinschaft der Salesianer. Dort kümmert man sich um Jugendliche, die ohne Perspektive sind, ohne Zuhause oder im Drogensumpf stecken. Wer dort arbeitet, steht immer unter Hochspannung. Ich kann gut verstehen, dass man da auch mal eine längere Pause braucht. Levin nimmt also seinen Jahresurlaub und reist gen Fehmarn, dieser kleinen Ostseeinsel mit Sonnengarantie. Dort arbeitet er in einer Frittenbude jeden Tag 9 Stunden. Wir beschließen, ihn zu besuchen. Er weiß davon nichts. Als wir ankommen, bestellen wir erstmal Fritten mit Spezialsoße. Serviert werden sie von unserem Sohn höchstpersönlich. Normalerweise macht das die Bedienung, aber die ist heute krank. Er sieht uns und lässt fast die Fritten fallen. Großes Hallo und Umarmung. Er freut sich tierisch. Ein himmlischer Moment.
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11: Sonne und Wolken wechseln sich heute Nachmittag ab. Zwischendurch gibt's auch längere, sehr freundliche Phasen. Richtung Abend wird's in der Nordhälfte eher wechselhaft und da kommt ab und zu auch mal ein Schauer runter. Südlich der Donau bleibt es meist trocken und dazu gibt es 17 bis 23 Grad. Morgen in der Nordhälfte oft grau und vereinzelt regnet es. Ansonsten ist es meist sonnig bei maximal 24 Grad.
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12: Zurzeit gibt es keine Störungen auf den Straßen zwischen Neckar und Alb. Wir wünschen euch eine gute Fahrt.
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13: Unser Sohn Levin arbeitet als Sozialarbeiter in der Manege in Berlin-Marzahn, einem Brennpunktzentrum der Ordensgemeinschaft der Salesianer. Dort kümmert man sich um Jugendliche, die ohne Perspektive sind, ohne Zuhause oder im Drogensumpf stecken. Wer dort arbeitet, steht immer unter Hochspannung. Ich kann gut verstehen, dass man da auch mal eine längere Pause braucht. Levin nimmt also seinen Jahresurlaub und reist gen Fehmarn, dieser kleinen Ostseeinsel mit Sonnengarantie. Dort arbeitet er in einer Frittenbude jeden Tag 9 Stunden. Wir beschließen, ihn zu besuchen. Er weiß davon nichts. Als wir ankommen, bestellen wir erstmal Fritten mit Spezialsoße. Serviert werden sie von unserem Sohn höchstpersönlich. Normalerweise macht das die Bedienung, aber die ist heute krank. Er sieht uns und lässt fast die Fritten fallen. Großes Hallo und Umarmung. Er freut sich tierisch. Ein himmlischer Moment.
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10: Mit Sebastian Fischer, guten Tag. 7 Monate nach dem tödlichen Angriff auf den Zugbegleiter Serkan Kala erinnert am Mannheimer Hauptbahnhof jetzt eine Gedenktafel an den 36-Jährigen. Angehörige, Kollegen, Bahnchefin Paller und Bundesverkehrsminister Bilger nahmen an der Einweihung teil. Kala war im Februar nach einem Angriff bei einer Fahrscheinkontrolle gestorben. Der Täter, ein griechischer Staatsbürger ohne gültiges Ticket, wurde inzwischen zu 10 Jahren Haft verurteilt. Der Fall hatte bundesweit eine Debatte über die Sicherheit von Bahnbeschäftigten ausgelöst. Bei einer Explosion auf einem Recyclinghof in Überlingen am Bodensee ist ein Mitarbeiter schwer verletzt worden. Die Polizei vermutet, dass dort unerlaubt Munition vermutlich für Signalkörper entsorgt wurde. Wie es genau zur Explosion kam, ist noch unklar. Der Schwerverletzte wurde in eine Klinik gebracht. Sprengstoffexperten sollen die Fundstelle nun untersuchen. Der Bereich um den Recyclinghof wurde abgesperrt. Festnahme nach einem Schuss ins Gesicht in Aalen. Ein 20-Jähriger sitzt jetzt in Untersuchungshaft. Er soll im Mai vor einer Gaststätte in Aalen einen 25-Jährigen aus nächster Nähe mit einer Schreckschusswaffe ins Gesicht geschossen und schwer verletzt haben. Danach flüchtete er. Vor kurzem konnte er auf Sizilien festgenommen und nach Deutschland überstellt werden. Ein Richter in Ellwang setzt jetzt den Haftbefehl wegen des Verdachts auf versuchten Totschlag in Vollzug.
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11: Die Alpstadtwerke kontrollieren in den nächsten Wochen ihr Gasnetz in mehreren Orten, betroffen unter anderem Bitz-Winterlingen, Burladingen, Gammertingen und Hettingen. Ein Messfahrzeug fährt dafür auch über Privatgrundstücke. Bei Bedarf kommen Mitarbeiter zu Fuß. Für Anwohner ist die Kontrolle kostenlos, sie ist reine Routine. Klaus Waschkes, Neckaralb live in Alpstadt.
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12: Sonne und Wolken wechseln sich heute Nachmittag ab. Zwischendurch gibt's auch längere, sehr freundliche Phasen. Richtung Abend wird's in der Nordhälfte eher wechselhaft und da kommt ab und zu auch mal ein Schauer runter. Südlich der Donau bleibt es meist trocken und dazu gibt es 17 bis 23 Grad. Morgen in der Nordhälfte oft grau und vereinzelt regnet es. Ansonsten ist es meist sonnig bei maximal 24 Grad.
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13: Auf der A8 Stuttgart Richtung München, Achtung, zwischen Wendlingen und Kirchheim Tech West gab es einen Unfall. Kommt gut an euer Ziel.
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14: von Diakon Steffen Tröster aus Großengstingen.
15: Unser Sohn Levin arbeitet als Sozialarbeiter in der Manege in Berlin-Marzahn, einem Brennpunktzentrum der Ordensgemeinschaft der Salesianer. Dort kümmert man sich um Jugendliche, die ohne Perspektive sind, ohne Zuhause oder im Drogensumpf stecken. Wer dort arbeitet, steht immer unter Hochspannung. Ich kann gut verstehen, dass man da auch mal eine längere Pause braucht. Levin nimmt also seinen Jahresurlaub und reist gen Fehmarn, dieser kleinen Ostseeinsel mit Sonnengarantie. Dort arbeitet er in einer Frittenbude jeden Tag 9 Stunden. Wir beschließen, ihn zu besuchen. Er weiß davon nichts. Als wir ankommen, bestellen wir erstmal Fritten mit Spezialsoße. Serviert werden sie von unserem Sohn höchstpersönlich. Normalerweise macht das die Bedienung, aber die ist heute krank. Er sieht uns und lässt fast die Fritten fallen. Großes Hallo und Umarmung. Er freut sich tierisch. Ein himmlischer Moment.
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2: gib mir mal die Fernbedienung.
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2: 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Ein Klopfsalat.
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5: 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Cringe.
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8: Sonne und Wolken wechseln sich heute Nachmittag ab. Zwischendurch gibt's auch längere, sehr freundliche Phasen. Richtung Abend wird's in der Nordhälfte eher wechselhaft und da kommt ab und zu auch mal ein Schauer runter. Südlich der Donau bleibt es meist trocken und dazu gibt es 17 bis 23 Grad. Morgen in der Nordhälfte oft grau und vereinzelt regnet es. Ansonsten ist es meist sonnig bei maximal 24 Grad.
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9: Auf der A8 Stuttgart Richtung München, Achtung, zwischen Wendlingen und Kirchheim Tech West gab es einen Unfall. Kommt gut an euer Ziel.
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10: Unser Sohn Levin arbeitet als Sozialarbeiter in der Manege in Berlin-Marzahn, einem Brennpunktzentrum der Ordensgemeinschaft der Salesianer. Dort kümmert man sich um Jugendliche, die ohne Perspektive sind, ohne Zuhause oder im Drogensumpf stecken. Wer dort arbeitet, steht immer unter Hochspannung. Ich kann gut verstehen, dass man da auch mal eine längere Pause braucht. Levin nimmt also seinen Jahresurlaub und reist gen Fehmarn, dieser kleinen Ostseeinsel mit Sonnengarantie. Dort arbeitet er in einer Frittenbude jeden Tag 9 Stunden. Wir beschließen, ihn zu besuchen. Er weiß davon nichts. Als wir ankommen, bestellen wir erstmal Fritten mit Spezialsoße. Serviert werden sie von unserem Sohn höchstpersönlich. Normalerweise macht das die Bedienung, aber die ist heute krank. Er sieht uns und lässt fast die Fritten fallen. Großes Hallo und Umarmung. Er freut sich tierisch. Ein himmlischer Moment.
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10: Mit Sebastian Fischer, guten Tag.
11: Die Bundesregierung soll sich nach einem Bericht von Bild Online auf ein Entlastungspaket wegen der hohen Spritpreise geeinigt haben. Demnach haben sich Kanzler Merz und Vizekanzler Klingbeil darauf verständigt, die Energiesteuer auf Benzin und Diesel zu senken. Das könnte den Spritpreis um rund 17 Cent je Liter reduzieren. Ab Januar soll außerdem ein Preisdeckel für Kraftstoffe gelten. Über die Finanzierung wird weiter verhandelt. Auch die Bundesländer sollen sich diesmal beteiligen. Eine endgültige Einigung steht noch aus. Die drei Autoländer Baden-Württemberg, Bayern und Niedersachsen schlagen Alarm. In einem gemeinsamen Brandbrief der Ministerpräsidenten Özdemir, Söder und Lies fordern sie vom Bund und EU mehr Unterstützung für die Autoindustrie. Hintergrund sind 52.000 verlorene Arbeitsplätze im vergangenen Jahr. Sie verlangen weniger Bürokratie, mehr Investitionen in Zukunftstechnik und zusätzliche Anreize für den Kauf von Elektroautos. Das Verbrenner aus 2035 lehnen die drei ab. Bei einem Hackerangriff ist die Internetseite der Grundschule Burladingen auf eine pornografische Webseite umgeleitet worden. Statt Schulinformationen fanden Eltern dort entsprechende Angebote. Die Polizei ermittelt wegen des Verbreitens pornografischer Inhalte. Die Stadt ließ die Homepage sofort abschalten. Die Seite bleibt vorerst im Wartungsmodus, bis die Sicherheitslücke behoben ist.
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12: Am Neckar bei Reutlingen-Mittelstadt holen Bagger rund 3000 Kubikmeter Kies und Sand aus dem Fluss. Das Material hat sich auf einer Kiesinsel angesammelt und wird jetzt abgetragen. Ein Teil davon kommt an anderen Stellen im Neckar wieder ins Flussbett. Die Arbeiten sollen das Gewässerbett in Ordnung halten und zum Hochwasserschutz beitragen. Klaus Waschkes, Neckaralb live in Reutlingen.
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13: Sonne und Wolken gibt's gerade im Wechsel, zwischendurch auch richtig freundliche Abschnitte. Nur im Norden kommt später auch mal ein Schauer runter, ansonsten bleibt es oft trocken. Dazu maximal 17 bis 23 Grad. Morgen dann in der Nordhälfte eher viele Wolken und ab und zu Regen, ansonsten überwiegend sonnig bei maximal 24 Grad.
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14: Auf der A8 München Richtung Stuttgart, Vorsicht. Zwischen Stuttgart Flughafenmesse und Stuttgart Degerloch sind nach einem Unfall auf der mittleren Spur Personen auf der Straße. Wir wünschen eine gute Fahrt.
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16: Unser Sohn Levin arbeitet als Sozialarbeiter in der Manege in Berlin-Marzahn, einem Brennpunktzentrum der Ordensgemeinschaft der Salesianer. Dort kümmert man sich um Jugendliche, die ohne Perspektive sind, ohne Zuhause oder im Drogensumpf stecken. Wer dort arbeitet, steht immer unter Hochspannung. Ich kann gut verstehen, dass man da auch mal eine längere Pause braucht. Levin nimmt also seinen Jahresurlaub und reist gen Fehmarn, dieser kleinen Ostseeinsel mit Sonnengarantie. Dort arbeitet er in einer Frittenbude jeden Tag 9 Stunden. Wir beschließen, ihn zu besuchen. Er weiß davon nichts. Als wir ankommen, bestellen wir erstmal Fritten mit Spezialsoße. Serviert werden sie von unserem Sohn höchstpersönlich. Normalerweise macht das die Bedienung, aber die ist heute krank. Er sieht uns und lässt fast die Fritten fallen. Großes Hallo und Umarmung. Er freut sich tierisch. Ein himmlischer Moment.
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6: Sonne und Wolken gibt's gerade im Wechsel, zwischendurch auch richtig freundliche Abschnitte. Nur im Norden kommt später auch mal ein Schauer runter, ansonsten bleibt es oft trocken. Dazu maximal 17 bis 23 Grad. Morgen dann in der Nordhälfte eher viele Wolken und ab und zu Regen, ansonsten überwiegend sonnig bei maximal 24 Grad.
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7: Auf der A8 München Richtung Stuttgart, Vorsicht. Zwischen Stuttgart Flughafen Messe und Stuttgart Degerloch sind nach einem Unfall auf der mittleren Spur Personen auf der Straße. Wir wünschen eine gute Fahrt.
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8: Unser Sohn Levin arbeitet als Sozialarbeiter in der Manege in Berlin-Marzahn, einem Brennpunktzentrum der Ordensgemeinschaft der Salesianer. Dort kümmert man sich um Jugendliche, die ohne Perspektive sind, ohne Zuhause oder im Drogensumpf stecken. Wer dort arbeitet, steht immer unter Hochspannung. Ich kann gut verstehen, dass man da auch mal eine längere Pause braucht. Levin nimmt also seinen Jahresurlaub und reist gen Fehmarn, dieser kleinen Ostseeinsel mit Sonnengarantie. Dort arbeitet er in einer Frittenbude jeden Tag 9 Stunden. Wir beschließen, ihn zu besuchen. Er weiß davon nichts. Als wir ankommen, bestellen wir erstmal Fritten mit Spezialsoße. Serviert werden sie von unserem Sohn höchstpersönlich. Normalerweise macht das die Bedienung, aber die ist heute krank. Er sieht uns und lässt fast die Fritten fallen. Großes Hallo und Umarmung. Er freut sich tierisch. Ein himmlischer Moment.
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5: Mit Sebastian Fischer, guten Abend. Die Bundesregierung hat sich wohl auf einen neuen Tankrabatt wegen der hohen Spritpreise geeinigt. Das erfuhr die deutsche Presseagentur aus Koalitionskreisen.
6: Offenbar wird über zwei Entlastungen verhandelt. Ex-Kanzler Olaf Scholz hätte sie vielleicht Doppelwumms genannt. Zunächst liegt ein neuer Tankrabatt zum 1. Oktober auf dem Tisch, möglicherweise wieder um die gleichen rund 17 Cent pro Liter. Dazu soll ein Spritpreisdeckel kommen, also eine vom Staat errechnete Preisobergrenze, die sich am Ölpreis orientiert. Dafür gibt es in anderen europäischen Ländern Vorbehalte. Hauptproblem bei den Verhandlungen ist angeblich noch die Gegenfinanzierung des erneuten Tankrabatts. Anders als beim ersten im Sommer sollen sich die Bundesländer dieses Mal an den Milliardenkosten beteiligen. Aus Berlin, Ronny Tochau.
5: 7 Monate nach dem tödlichen Angriff auf den Zugbegleiter Serkan Kala erinnert am Mannheimer Hauptbahnhof jetzt eine Gedenktafel an den 36-Jährigen. Angehörige, Kollegen, Bahnchefin Paller und Bundesverkehrsminister Bilger nahmen an der Einweihung teil. Kala war im Februar nach einem Angriff bei einer Fahrscheinkontrolle gestorben. Der Täter, ein griechischer Staatsbürger ohne gültiges Ticket, wurde inzwischen zu 10 Jahren Haft verurteilt. Der Fall hatte bundesweit eine Debatte über die Sicherheit von Bahnbeschäftigten ausgelöst. Festnahme nach einem Schuss ins Gesicht in Aalen. Ein 20-Jähriger sitzt jetzt in Untersuchungshaft. Er soll im Mai vor einer Gaststätte in Aalen einen 25-Jährigen aus nächster Nähe mit einer Schreckschusswaffe ins Gesicht geschossen und schwer verletzt haben. Danach flüchtete er. Vor kurzem konnte er auf Sizilien festgenommen und nach Deutschland überstellt werden. Ein Richter in Ellwang setzt jetzt den Haftbefehl wegen des Verdachts auf versuchten Totschlag in Vollzug.
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7: Ein Tübinger Forschungsteam hat in Niedersachsen einen 300.000 Jahre alten Affenzahn entdeckt. Der gut erhaltene Milchzahn stammt von einem jungen Makaken, einem Verwandten des heutigen Berberaffen. Der Fund aus Schöningen ist der erste Nachweis dieser Affenart in Norddeutschland. Bisher waren solche Funde nur aus Südeuropa bekannt. Karin Rothau, Neckaralb live in Tübingen.
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8: Am Abend ist es vielerorts bewölkt. Ab und zu kommt vor allem im Norden mal ein Schauer runter. Ansonsten bleibt es oft trocken. In der Nacht wechseln sich mehr und weniger Wolken ab. Vereinzelt gibt es auch mal Regen. Im Süden kann sich Nebel bilden. Die Tiefstwerte liegen zwischen 13 und 5 Grad. Morgen dann viele Wolken, vereinzelt Regen. Maximal bis zu 26 Grad. An der Küste auch Sturmböen.
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9: Auf der A81 Stuttgart Richtung Singen. Achtung, zwischen Gärtringen und der Raststätte Schönbuch West gab es einen Unfall auf der linken Spur. Kommt gut an euer Ziel.
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3: Am Abend ist es vielerorts bewölkt. Ab und zu kommt vor allem im Norden mal ein Schauer runter. Ansonsten bleibt es oft trocken. In der Nacht wechseln sich mehr und weniger Wolken ab. Vereinzelt gibt es auch mal Regen. Im Süden kann sich Nebel bilden. Die Tiefstwerte liegen zwischen 13 und 5 Grad. Morgen dann viele Wolken, vereinzelt Regen. Maximal bis zu 26 Grad. An der Küste auch Sturmböen.
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4: Auf der A81 Stuttgart Richtung Singen. Achtung, zwischen Gärtringen und der Raststätte Schönbuch West gab es einen Unfall auf der linken Spur. Kommt gut an euer Ziel.
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8: Im Studio Silas Quiring. Schönen guten Abend. Die Bundesregierung hat sich auf ein Entlastungspaket wegen der hohen Spritpreise geeinigt, das berichten Spiegel und Bild. Geplant sind demnach sowohl ein Spritpreisdeckel als auch ein Tankrabatt. Mit dem Deckel legt der Staat eine Preisobergrenze fest. Sie orientiert sich unter anderem an der Entwicklung des Ölpreises. Start soll spätestens im Januar sein. Bereits nächsten Monat soll der Tankrabatt zurückkehren. Aktuell laufen für das Entlastungspaket noch letzte Abstimmungen. Die Einigung soll noch im Laufe des Tages offiziell verkündet werden. Er ist superschnell, nahezu unsichtbar und höchst gefährlich. Der Tarnkappenjet F-35 gilt als das modernste Kampfflugzeug der Welt. Jetzt hat Deutschland sein erstes Exemplar bekommen. Bundesverteidigungsminister Pistorius hat ihn im US-Bundesstaat Texas in Empfang genommen. Die F-35 sollen die Tornados der Luftwaffe ablösen. Militärexperte Nico Lange sagt bei NTV:
9: Die Tornados sind ja nun wirklich schon sehr alt und die werden ja schon länger ersetzt, auch durch modernere Eurofighter. Der Vorteil ist nicht nur, dass die F-35 ein sehr modernes Kampfflugzeug ist, sondern dass auch andere europäische Nationen dieses Flugzeug benutzen. Deutschland ist da jetzt also mit eingestiegen. Es hat aber auch Nachteile, nämlich es vergrößert die Abhängigkeit von den USA.
8: Die Bundeswehr will personell aufstocken und liegt dabei im Plan. Bis Ende August gab es gut 186.000 aktive Soldatinnen und Soldaten bei der Truppe. Damit ist das diesjährige Ziel erreicht worden. Bis 2035 soll die Truppe auf bis zu 270.000 Soldaten anwachsen. Mit Blick auf die Landtagswahl in Mecklenburg-Vorpommern übermorgen sieht's für die SPD immer besser aus. Laut ZDF-Umfrage liegt die Partei von Ministerpräsidentin Schwesig jetzt knapp vor der AfD. In Berlin, wo auch gewählt wird, führt die Linke weiter vor der regierenden CDU. Nach einem vermurksten Saisonstart mit nur einem Punkt aus drei Spielen wird's für Union Berlin heute Abend in der Fußball-Bundesliga nicht gerade leichter. Die Berliner sind zu Gast beim FC Bayern. Der Rekordmeister will wieder an die Tabellenspitze. Anstoß ist um 20.30 Uhr.
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10: Am Abend ist es vielerorts bewölkt. Ab und zu kommt vor allem im Norden mal ein Schauer runter. Ansonsten bleibt es oft trocken. In der Nacht wechseln sich mehr und weniger Wolken ab. Vereinzelt gibt es auch mal Regen. Im Süden kann sich Nebel bilden. Die Tiefstwerte liegen zwischen 13 und 5 Grad. Morgen dann viele Wolken, vereinzelt Regen. Maximal bis zu 26 Grad. An der Küste auch Sturmböen.
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11: Auf der A81 Stuttgart Richtung Singen. Achtung, zwischen Gärtringen und der Raststätte Schönbuch West gab es einen Unfall auf der linken Spur. Kommt gut an euer Ziel.
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7: Am Abend ist es vielerorts bewölkt. Ab und zu kommt vor allem im Norden mal ein Schauer runter. Ansonsten bleibt es oft trocken. In der Nacht wechseln sich mehr und weniger Wolken ab. Vereinzelt gibt es auch mal Regen. Im Süden kann sich Nebel bilden. Die Tiefstwerte liegen zwischen 13 und 5 Grad. Morgen dann viele Wolken, vereinzelt Regen. Maximal bis zu 26 Grad. An der Küste auch Sturmböen.
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8: Auf der A81 Stuttgart Richtung Singen. Achtung, zwischen Gärtringen und der Raststätte Schönbuch West gab es einen Unfall auf der linken Spur. Kommt gut an euer Ziel.
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1: Im Studio Silas Quiring. Schönen guten Abend. Seit Tagen verhandelt die Koalition, wie die Verbraucher wegen der hohen Spritpreise entlastet werden können. Jetzt liegt offenbar ein Paket auf dem Tisch, das berichten Spiegel und Bild. Ab Oktober soll der Tankrabatt wiederkommen, ab Januar dazu ein Spritpreisdeckel. Dazu kommen laut ZDF außerdem Direktzahlungen für Menschen mit kleinem Einkommen und Entlastungen für energieintensive Unternehmen. Aktuell gibt es noch letzte Gespräche zwischen Bund und Ländern. Eine endgültige Einigung soll noch heute offiziell verkündet werden. Für die Bundeswehr ist es ein Meilenstein. Bundesverteidigungsminister Pistorius hat heute im US-Bundesstaat Texas den ersten Kampfjet vom Typ F-35 in Empfang genommen. Die Jets sollen die in die Jahre gekommenen Tornados ersetzen. Christiane Hampe, was ist denn das Besondere am F-35?
2: Der Tarnkappenjet F-35 gilt als das modernste Kampfflugzeug der Welt. Er ist superschnell und nahezu unsichtbar. Jetzt werden die deutschen Piloten und Techniker erstmal vor Ort auf den ersten 8 neuen Maschinen ausgebildet. Die F-35 sollen dann im nächsten Jahr auf dem Fliegerhorst Büchel in der Eifel stationiert werden. Geschätzter Anschaffungswert der Maschinen ca. 10 Milliarden Euro.
1: Der Zoll hat ein E-Zigaretten-Schmuggler-Netzwerk zerschlagen. Bei einer Großrazzia wurden mehrere Verdächtige festgenommen. Die Bande soll Einweg-E-Zigaretten aus China nach Deutschland geschmuggelt und auf dem Schwarzmarkt verkauft haben. Der Steuerschaden 33 Millionen Euro. Gut ein halbes Jahr nach dem tödlichen Angriff ist an den Zugbegleiter Serkan Çalar erinnert worden. In Mannheim wurde eine Gedenktafel enthüllt. Vor Ort waren neben Angehörigen und Freunden auch Bahnchefin Paller und Verkehrsminister Bilger. Es ist eine ungewohnte Position für den großen FC Bayern. Vor dem 4. Bundesligaspieltag steht der Rekordmeister nur auf Platz 4. Heute Abend wollen die Bayern nachlegen beim Heimspiel gegen Union Berlin. Union steht mit nur einem Punkt weit unten in der Tabelle.
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3: Am Abend ist es vielerorts bewölkt. Ab und zu kommt vor allem im Norden mal ein Schauer runter. Ansonsten bleibt es oft trocken. In der Nacht wechseln sich mehr und weniger Wolken ab. Vereinzelt gibt es auch mal Regen. Im Süden kann sich Nebel bilden. Die Tiefstwerte liegen zwischen 13 und 5 Grad. Morgen dann viele Wolken, vereinzelt Regen. Maximal bis zu 26 Grad. An der Küste auch Sturmböen.
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4: Auf der A81 Stuttgart Richtung Singen. Achtung, zwischen Gärtringen und der Raststätte Schönbuch West gab es einen Unfall auf der linken Spur. Kommt gut an euer Ziel.
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2: Am Abend ist es vielerorts bewölkt. Ab und zu kommt vor allem im Norden mal ein Schauer runter. Ansonsten bleibt es oft trocken. In der Nacht wechseln sich mehr und weniger Wolken ab. Vereinzelt gibt es auch mal Regen. Im Süden kann sich Nebel bilden. Die Tiefstwerte liegen zwischen 13 und 5 Grad. Morgen dann viele Wolken, vereinzelt Regen. Maximal bis zu 26 Grad. An der Küste auch Sturmböen.
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3: Auf der A81 Stuttgart Richtung Singen. Achtung, zwischen Gärtringen und der Raststätte Schönbuch West gab es einen Unfall auf der linken Spur. Kommt gut an euer Ziel.
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1: Im Studio Silas Quiring. Schönen guten Abend. Die Bundesregierung hat sich auf ein Entlastungspaket wegen der hohen Spritpreise geeinigt. Das ist aus Regierungskreisen durchgesickert. Geplant sind demnach eine Rückkehr des Tankrabatts und ein Spritpreisdeckel. Uwe Schimonek.
2: Den Rabatt gab es ja schon im Mai und Juni, jetzt soll er schnell wieder für sinkende Preise an den Zapfsäulen sorgen, schon ab Oktober. Dann soll so schnell wie möglich, spätestens zum Januar, die Deckelung der Preise kommen. Sie orientiert sich unter anderem an der Entwicklung des Ölpreises. Um die Maßnahmen zu finanzieren, sollen auch die Länder zur Kasse gebeten werden, die müssen dem Ganzen noch zustimmen.
1: Er ist superschnell, nahezu unsichtbar und höchst gefährlich. Der Tarnkappenjet F-35 gilt als das modernste Kampfflugzeug der Welt. Jetzt hat Deutschland sein erstes Exemplar bekommen. Bundesverteidigungsminister Pistorius hat ihn im US-Bundesstaat Texas in Empfang genommen. Die F-35 sollen die Tornados der Luftwaffe ablösen. Militärexperte Nico Lange sagt bei NTV.
3: Die Tornados sind ja nun wirklich schon sehr alt und die werden ja schon länger ersetzt, auch durch modernere Eurofighter. Der Vorteil ist nicht nur, dass die F-35 ein sehr modernes Kampfflugzeug ist, sondern dass auch andere europäische Nationen dieses Flugzeug benutzen. Deutschland ist da jetzt also mit eingestiegen. Es hat aber auch Nachteile, nämlich es vergrößert die Abhängigkeit von den USA.
1: Die Bundeswehr will personell aufstocken und liegt dabei im Plan. Bis Ende August gab es gut 186.000 aktive Soldatinnen und Soldaten bei der Truppe. Damit ist das diesjährige Ziel erreicht worden. Bis 2035 soll die Truppe auf bis zu 270.000 Soldaten anwachsen. Mit Blick auf die Landtagswahl in Mecklenburg-Vorpommern übermorgen sieht's für die SPD immer besser aus. Laut ZDF-Umfrage liegt die Partei von Ministerpräsidentin Schwesig jetzt knapp vor der AfD. In Berlin, wo auch gewählt wird, führt die Linke weiter vor der regierenden CDU. Der Zoll hat ein E-Zigaretten-Schmuggler-Netzwerk zerschlagen. Bei einer Großrazzia wurden mehrere Verdächtige festgenommen. Die Bande soll Einweg-E-Zigaretten aus China nach Deutschland geschmuggelt und auf dem Schwarzmarkt verkauft haben. Der Steuerschaden 33 Millionen Euro.
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4: Am Abend ist es vielerorts bewölkt. Ab und zu kommt vor allem im Norden mal ein Schauer runter. Ansonsten bleibt es oft trocken. In der Nacht wechseln sich mehr und weniger Wolken ab. Vereinzelt gibt es auch mal Regen. Im Süden kann sich Nebel bilden. Die Tiefstwerte liegen zwischen 13 und 5 Grad. Morgen dann viele Wolken, vereinzelt Regen. Maximal bis zu 26 Grad. An der Küste auch Sturmböen.
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5: Auf der A81 Stuttgart Richtung Singen. Achtung, zwischen Gärtringen und der Raststätte Schönbuch West gab es einen Unfall auf der linken Spur. Kommt gut an euer Ziel.
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1: Am Abend ist es vielerorts bewölkt. Ab und zu kommt vor allem im Norden mal ein Schauer runter. Ansonsten bleibt es oft trocken. In der Nacht wechseln sich mehr und weniger Wolken ab. Vereinzelt gibt es auch mal Regen. Im Süden kann sich Nebel bilden. Die Tiefstwerte liegen zwischen 13 und 5 Grad. Morgen dann viele Wolken, vereinzelt Regen. Maximal bis zu 26 Grad. An der Küste auch Sturmböen.
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2: Auf der A81 Stuttgart Richtung Singen. Achtung, zwischen Gärtringen und der Raststätte Schönbuch West gab es einen Unfall auf der linken Spur. Kommt gut an euer Ziel.
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1: Unser Sohn Levin arbeitet als Sozialarbeiter in der Manege in Berlin-Marzahn, einem Brennpunktzentrum der Ordensgemeinschaft der Salesianer. Dort kümmert man sich um Jugendliche, die ohne Perspektive sind, ohne Zuhause oder im Drogensumpf stecken. Wer dort arbeitet, steht immer unter Hochspannung. Ich kann gut verstehen, dass man da auch mal eine längere Pause braucht. Levin nimmt also seinen Jahresurlaub und reist gen Fehmarn, dieser kleinen Ostseeinsel mit Sonnengarantie. Dort arbeitet er in einer Frittenbude jeden Tag 9 Stunden. Wir beschließen, ihn zu besuchen. Er weiß davon nichts. Als wir ankommen, bestellen wir erstmal Fritten mit Spezialsoße. Serviert werden sie von unserem Sohn höchstpersönlich. Normalerweise macht das die Bedienung, aber die ist heute krank. Er sieht uns und lässt fast die Fritten fallen. Großes Hallo und Umarmung. Er freut sich tierisch. Ein himmlischer Moment.
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1: Im Studio Colin Mock. Schönen guten Abend. Der neue Tankrabatt steht. Von Oktober an bis Ende des Jahres gibt es 17 Cent pro Liter. Darauf haben sich Bund und Länder geeinigt. Ab dem nächsten Jahr soll dann ein Spritpreisdeckel eingeführt werden. Die Kosten für den Tankrabatt betragen laut Bundesregierung rund 2,5 Milliarden Euro. Sie werden zusammen mit den Ländern geteilt. Eine mögliche Direktzahlung für Bürgerinnen und Bürger angesichts der hohen Energiepreise soll wohl außerdem weiter verfolgt werden. Man werde die Preisentwicklung und mögliche wirtschaftliche Folgen weiterhin eng beobachten, heißt es dazu von der Bundesregierung. Das erste Mal seit Beginn des Krieges gegen die Ukraine gibt es in Russland jetzt Parlamentswahlen. Bis Sonntag läuft die Abstimmung. Ein Sieg der Partei von Präsident Putin gilt als sicher. Die Opposition wurde vor der Wahl ausgeschlossen, zuletzt die Antikriegspartei Jabloko. Der Politikwissenschaftler Gerhard Mangott sagt bei NTV:
2: Man kann die Wahlen in Russland seit langem nicht mehr als frei und fair bezeichnen, weil die Parteienfinanzierung nicht kontrolliert wird, weil die Medienpräsenz der einzelnen Parteien sehr, sehr ungleich verteilt ist und vor allem, weil es Unregelmäßigkeiten bei der Auszählung gibt.
1: Die Wachstumsaussichten für Deutschlands Wirtschaft hellen sich auf. Das sagt zumindest der Bundesverband der deutschen Industrie. Der BDI hat seine Konjunkturprognose deutlich angehoben und rechnet in diesem Jahr jetzt mit einem Wachstum von 1%. Weniger Flüchtlinge haben dieses Jahr Europa erreicht, aber mehr sind beim Versuch dabei gestorben. Laut UN kamen bis Mitte des Monats rund 60.000 Menschen per Boot in Europa an, fast 40% weniger als letztes Jahr. Trotzdem sind 300 mehr bei der Überfahrt ums Leben gekommen. Der Zoll hat ein E-Zigaretten-Schmugglernetzwerk zerschlagen. Bei einer Großrazzia wurden mehrere Verdächtige festgenommen. Die Bande soll Einweg-E-Zigaretten aus China nach Deutschland geschmuggelt und auf dem Schwarzmarkt verkauft haben. Der Steuerschaden 33 Millionen Euro.
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3: Am Abend ist es vielerorts bewölkt. Ab und zu kommt vor allem im Norden mal ein Schauer runter. Ansonsten bleibt es oft trocken. In der Nacht wechseln sich mehr und weniger Wolken ab. Vereinzelt gibt es auch mal Regen. Im Süden kann sich Nebel bilden. Die Tiefstwerte liegen zwischen 13 und 5 Grad. Morgen dann viele Wolken, vereinzelt Regen. Maximal bis zu 26 Grad. An der Küste auch Sturmböen.
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4: Auf der A81 Stuttgart Richtung Singen. Achtung, zwischen Gärtringen und der Raststätte Schönbuch West gab es einen Unfall auf der linken Spur. Kommt gut an euer Ziel.
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1: Am Abend ist es vielerorts bewölkt. Ab und zu kommt vor allem im Norden mal ein Schauer runter. Ansonsten bleibt es oft trocken. In der Nacht wechseln sich mehr und weniger Wolken ab. Vereinzelt gibt es auch mal Regen. Im Süden kann sich Nebel bilden. Die Tiefstwerte liegen zwischen 13 und 5 Grad. Morgen dann viele Wolken, vereinzelt Regen. Maximal bis zu 26 Grad. An der Küste auch Sturmböen.
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2: Auf der A81 Stuttgart Richtung Singen. Achtung, zwischen Gärtringen und der Raststätte Schönbuch West gab es einen Unfall auf der linken Spur. Kommt gut an euer Ziel.
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1: Im Studio Colin Mock. Schönen guten Abend. Bis Jahresende gibt es 17 Cent pro Liter Tankrabatt. Darauf haben sich Bund und Länder jetzt geeinigt. Er gilt ab Oktober. Zum Jahreswechsel soll er dann aber durch einen Spritpreisdeckel abgelöst werden. Kosten soll die Entlastung insgesamt rund 2,5 Milliarden Euro. Bund und Länder teilen sich die Kosten. Weiter im Raum steht der Bundesregierung zufolge auch eine Direktzahlung an Bürgerinnen und Bürger wegen der hohen Energiepreise. Das hatte unter anderem Bundeswirtschaftsministerin Reiche für Haushalte mit niedrigem Einkommen vorgeschlagen. Für die Bundeswehr ist es ein Meilenstein. Verteidigungsminister Pistorius hat im US-Bundesstaat Texas den ersten Kampfjet vom Typ F-35 in Empfang genommen. Die Jets sollen die in die Jahre gekommenen Tornados ersetzen. Christiane Hampe, was ist denn das Besondere am F-35?
2: Der Tarnkappenjet F-35 gilt als das modernste Kampfflugzeug der Welt. Er ist superschnell und nahezu unsichtbar. Jetzt werden die deutschen Piloten und Techniker erstmal vor Ort auf den ersten 8 neuen Maschinen ausgebildet. Die F-35 sollen dann im nächsten Jahr auf dem Fliegerhorst Büchel in der Eifel stationiert werden. Geschätzter Anschaffungswert der Maschinen ca. 10 Milliarden Euro.
1: Das erste Mal seit Beginn des Krieges gegen die Ukraine gibt es in Russland jetzt Parlamentswahlen. Bis Sonntag läuft die Abstimmung. Ein Sieg der Partei von Präsident Putin gilt aber als sicher. Die Opposition wurde von der Wahl ausgeschlossen, zuletzt die Antikriegspartei Jabloko. Gut ein halbes Jahr nach dem tödlichen Angriff auf ihn ist dann Zugbegleiter Serkan Şala erinnert worden. In Mannheim wurde eine Gedenktafel enthüllt. Vor Ort waren neben Angehörigen und Freunden auch Bahnchefin Palla und Bundesverkehrsminister Bilger. Machtdemonstration vom FC Bayern in der Fußball-Bundesliga. Der Rekordmeister hat Union Berlin mit 7:0 abgefertigt und ist damit zumindest vorübergehend wieder Tabellenführer.
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3: Am Abend ist es vielerorts bewölkt. Ab und zu kommt vor allem im Norden mal ein Schauer runter. Ansonsten bleibt es oft trocken. In der Nacht wechseln sich mehr und weniger Wolken ab. Vereinzelt gibt es auch mal Regen. Im Süden kann sich Nebel bilden. Die Tiefstwerte liegen zwischen 13 und 5 Grad. Morgen dann viele Wolken, vereinzelt Regen. Maximal bis zu 26 Grad. An der Küste auch Sturmböen.
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4: Auf der A81 Stuttgart Richtung Singen. Achtung, zwischen Gärtringen und der Raststätte Schönbuch West gab es einen Unfall auf der linken Spur. Kommt gut an euer Ziel.
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1: Am Abend ist es vielerorts bewölkt. Ab und zu kommt vor allem im Norden mal ein Schauer runter. Ansonsten bleibt es oft trocken. In der Nacht wechseln sich mehr und weniger Wolken ab. Vereinzelt gibt es auch mal Regen. Im Süden kann sich Nebel bilden. Die Tiefstwerte liegen zwischen 13 und 5 Grad. Morgen dann viele Wolken, vereinzelt Regen. Maximal bis zu 26 Grad. An der Küste auch Sturmböen.
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2: Auf der A81 Stuttgart Richtung Singen. Achtung, zwischen Gärtringen und der Raststätte Schönbuch West gab es einen Unfall auf der linken Spur. Kommt gut an euer Ziel.
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1: Im Studio Colin Mock. Schönen guten Abend. Der neue Tankrabatt steht. Von Oktober an bis Ende des Jahres gibt es 17 Cent pro Liter. Darauf haben sich Bund und Länder geeinigt. Ab dem nächsten Jahr soll dann ein Spritpreisdeckel eingeführt werden. Die Kosten für den Tankrabatt betragen laut Bundesregierung rund 2,5 Milliarden Euro. Sie werden zusammen mit den Ländern geteilt. Eine mögliche Direktzahlung für Bürgerinnen und Bürger angesichts der hohen Energiepreise soll wohl außerdem weiter verfolgt werden. Man werde die Preisentwicklung und mögliche wirtschaftliche Folgen weiterhin eng beobachten, heißt es dazu von der Bundesregierung. Der Countdown für das größte Volksfest der Welt läuft. Am Mittag startet die Wiesn. Zum Oktoberfest in München werden wieder Millionen Besucher aus aller Welt erwartet. Für die Sicherheit sind hunderte Polizisten im Einsatz und gerade nach dem Vorfall am Flughafen Leipzig-Halle haben die Behörden auch Drohnen im Fokus. Dazu sagt Münchens Vizepolizeipräsident Christian Huber:
2: Insbesondere mit Leipzig und den Vorfällen der letzten Vergangenheit ist uns das auch bewusst, dass das Thema Drohnen natürlich auch heuer für die Wiesn entsprechend interessant ist. Wir werden für die gesamte Dauer der Wiesn entsprechende Maßnahmen treffen, zum einen der Drohnendetektionen, der Drohnenabwehr, damit wir diese Geschichten auch rechtzeitig erkennen und dagegen vorgehen können.
1: Weniger Flüchtlinge haben dieses Jahr Europa erreicht, aber mehr sind beim Versuch dabei gestorben. Laut UN kamen bis Mitte des Monats rund 60.000 Menschen per Boot in Europa an, fast 40% weniger als letztes Jahr. Trotzdem sind 300 mehr bei der Überfahrt ums Leben gekommen. Die Wahlen in Berlin und Mecklenburg-Vorpommern rücken näher und es bleibt spannend. In MV liegt die SPD von Ministerpräsidentin Schwesig in der jüngsten Umfrage des ZDF erstmals ganz knapp vor der AfD. In Berlin liefern sich CDU und Linke ein Kopf-an-Kopf-Rennen. Heftige Klatsche für Union Berlin in der Fußball-Bundesliga. Auswärts beim FC Bayern gab es ein 0:7. Für die Münchner geht's damit vorerst an die Tabellenspitze. Union bleibt mit nur einem Punkt im Tabellenkeller.
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3: Am Abend ist es vielerorts bewölkt. Ab und zu kommt vor allem im Norden mal ein Schauer runter. Ansonsten bleibt es oft trocken. In der Nacht wechseln sich mehr und weniger Wolken ab. Vereinzelt gibt es auch mal Regen. Im Süden kann sich Nebel bilden. Die Tiefstwerte liegen zwischen 13 und 5 Grad. Morgen dann viele Wolken, vereinzelt Regen. Maximal bis zu 26 Grad. An der Küste auch Sturmböen.
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4: Auf der A81 Stuttgart Richtung Singen. Achtung, zwischen Gärtringen und der Raststätte Schönbuch West gab es einen Unfall auf der linken Spur. Kommt gut an euer Ziel.
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1: Am Abend ist es vielerorts bewölkt. Ab und zu kommt vor allem im Norden mal ein Schauer runter. Ansonsten bleibt es oft trocken. In der Nacht wechseln sich mehr und weniger Wolken ab. Vereinzelt gibt es auch mal Regen. Im Süden kann sich Nebel bilden. Die Tiefstwerte liegen zwischen 13 und 5 Grad. Morgen dann viele Wolken, vereinzelt Regen. Maximal bis zu 26 Grad. An der Küste auch Sturmböen.
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2: Auf der A81 Stuttgart Richtung Singen. Achtung, zwischen Gärtringen und der Raststätte Schönbuch West gab es einen Unfall auf der linken Spur. Kommt gut an euer Ziel.
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1: Im Studio Colin Mock. Bis Jahresende gibt es 17 Cent pro Liter Tankrabatt. Darauf haben sich Bund und Länder jetzt geeinigt. Er gilt ab Oktober. Zum Jahreswechsel soll er dann aber durch einen Spritpreisdeckel abgelöst werden. Kosten soll die Entlastung insgesamt rund 2,5 Milliarden Euro. Bund und Länder teilen sich die Kosten. Weiter im Raum steht der Bundesregierung zufolge auch eine Direktzahlung an Bürgerinnen und Bürger wegen der hohen Energiepreise. Das hatte unter anderem Bundeswirtschaftsministerin Reiche für Haushalte mit niedrigem Einkommen vorgeschlagen. Er ist superschnell, nahezu unsichtbar und höchst gefährlich. Der Tarnkappenjet F-35 gilt als das modernste Kampfflugzeug der Welt. Jetzt hat Deutschland sein erstes Exemplar bekommen. Bundesverteidigungsminister Pistorius hat ihn im US-Bundesstaat Texas in Empfang genommen. Die F-35 sollen die Tornados der Luftwaffe ablösen. Militärexperte Nico Lange sagte bei NTV:
2: Die Tornados sind ja nun wirklich schon sehr alt und die werden ja schon länger ersetzt, auch durch modernere Eurofighter. Der Vorteil ist nicht nur, dass die F-35 ein sehr modernes Kampfflugzeug ist, sondern dass auch andere europäische Nationen dieses Flugzeug benutzen. Deutschland ist da jetzt also mit eingestiegen. Es hat aber auch Nachteile, nämlich es vergrößert die Abhängigkeit von den USA.
1: Der Countdown für das größte Volksfest der Welt läuft. Am Mittag startet die Wiesn. Zum Oktoberfest in München werden wieder Millionen Besucher aus aller Welt erwartet. Die Bierpreise sind erneut gestiegen. Eine Maß kostet dieses Jahr zwischen 15 und 16 Euro. Die Wachstumsaussichten für Deutschlands Wirtschaft hellen sich auf. Das sagt zumindest der Bundesverband der deutschen Industrie. Der BDI hat seine Konjunkturprognose deutlich angehoben und rechnet in diesem Jahr jetzt mit einem Wachstum von 1%. Machtdemonstration vom FC Bayern in der Fußball-Bundesliga. Der Rekordmeister hat Union Berlin mit 7:0 abgefertigt und ist damit zumindest vorübergehend wieder Tabellenführer.
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1: Viele Wolken gibt's heute, dazu kann ab und zu etwas Regen dabei sein. An der Küste wird es mit Sturmböen auch richtig ruppig. Später wird's in der Südhälfte nach Nebel freundlich und trocken. Die Höchstwerte liegen heute zwischen 19 und 26 Grad. Morgen im Norden weiter viele Wolken und zeitweise Regen. An der Küste auch kräftige Schauer und vereinzelt Gewitter bei bis zu 27 Grad.
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3: Auf der A81 Stuttgart Richtung Singen. Achtung, zwischen Gärtringen und der Raststätte Schönbuch West gab es einen Unfall auf der linken Spur. Kommt gut an euer Ziel.
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1: Viele Wolken gibt's heute, dazu kann ab und zu etwas Regen dabei sein. An der Küste wird es mit Sturmböen auch richtig ruppig. Später wird's in der Südhälfte nach Nebel freundlich und trocken. Die Höchstwerte liegen heute zwischen 19 und 26 Grad. Morgen im Norden weiter viele Wolken und zeitweise Regen. An der Küste auch kräftige Schauer und vereinzelt Gewitter bei bis zu 27 Grad.
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2: Auf der A81 Stuttgart Richtung Singen. Achtung, zwischen Gärtringen und der Raststätte Schönbuch West gab es einen Unfall auf der linken Spur. Kommt gut an euer Ziel.
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1: Im Studio Colin Mock.
2: Der neue Tankrabatt steht. Von Oktober an bis Ende des Jahres gibt es 17 Cent pro Liter. Darauf haben sich Bund und Länder geeinigt. Ab dem nächsten Jahr soll dann ein Spritpreisdeckel eingeführt werden. Die Kosten für den Tankrabatt betragen laut Bundesregierung rund 2,5 Milliarden Euro. Sie werden zusammen mit den Ländern geteilt. Eine mögliche Direktzahlung für Bürgerinnen und Bürger angesichts der hohen Energiepreise soll wohl außerdem weiter verfolgt werden. Man werde die Preisentwicklung und mögliche wirtschaftliche Folgen weiterhin eng beobachten, heißt es dazu von der Bundesregierung. Die USA haben jetzt die dauerhafte Kontrolle über die Sicherheit Grönlands. Eine entsprechende Vereinbarung mit Dänemark hat US-Präsident Trump verkündet. Unter anderem brauchen andere Staaten jetzt die Genehmigung der USA, wenn sie Militärbasen auf der Arktisinsel errichten wollen. In München läuft der Countdown zum Oktoberfest. Am Mittag startet das größte Volksfest der Welt. Erstmals übernimmt der neue Münchner Oberbürgermeister Dominik Krause von den Grünen den traditionellen Fassanstich zum Wiesnauftakt. Er sagt:
3: Es ist mir eine große Ehre, dass ich das als Oberbürgermeister machen darf. Und ich freue mich vor allem darüber, dass es so eine große Aufmerksamkeit für die Wiesen gibt. Das Oktoberfest ist das Aushängeschild weit über die Stadtgrenzen hinaus und für uns als Stadt total wichtig in den 2 Wochen, aber auch quasi in der Strahlkraft das ganze Jahr über.
2: Die Bierpreise sind währenddessen erneut gestiegen. Eine Maß Bier kostet dieses Jahr zwischen 15 und 16 Euro. Das erste Mal seit Beginn des Krieges gegen die Ukraine gibt es in Russland jetzt Parlamentswahlen. Bis Sonntag läuft die Abstimmung. Ein Sieg der Partei von Präsident Putin gilt aber als sicher. Die Opposition wurde von der Wahl ausgeschlossen, zuletzt die Antikriegspartei Jabloko. Heftige Klatsche für Union Berlin in der Fußball-Bundesliga. Auswärts beim FC Bayern gab es ein 0:7. Für die Münchner geht's damit vorerst an die Tabellenspitze. Union bleibt mit nur einem Punkt im Tabellenkeller.
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2: Viele Wolken gibt's heute, dazu kann ab und zu etwas Regen dabei sein. An der Küste wird es mit Sturmböen auch richtig ruppig. Später wird's in der Südhälfte nach Nebel freundlich und trocken. Die Höchstwerte liegen heute zwischen 19 und 26 Grad. Morgen im Norden weiter viele Wolken und zeitweise Regen. An der Küste auch kräftige Schauer und vereinzelt Gewitter bei bis zu 27 Grad.
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4: Auf der A81 Stuttgart Richtung Singen. Achtung, zwischen Gärtringen und der Raststätte Schönbuch West gab es einen Unfall auf der linken Spur. Kommt gut an euer Ziel.
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